0: einführen. Die angekündigten Zölle würden 100% betragen.
1: Trump ist wieder in seinem Element. Zolldrohungen sind ein beliebtes Mittel des Republikaners, um Druck aufzubauen, auch wenn er sie oftmals gar nicht in die Tat umsetzt. Genaue Länder nannte er nicht, aber Pläne, große amerikanische Konzerne mit Digitalabgaben zu belegen, gab es auch schon in Deutschland. Trump will die Tech-Konzerne in den USA schützen, eine wichtige Stütze der amerikanischen Wirtschaft. Aus Washington, Anna Ringle.
0: Zum Sport. Weltfußballer Ousmane Dembélé hat Frankreich mit einer 3-Tore-Gala zum Gruppensieg geschossen und den Weg für ein mögliches Achtelfinalduell mit Deutschland freigemacht. Dembélé war der überragende Akteur beim 4:1 gegen Norwegen. Senegal darf nach einem 5:0-Sieg gegen den Irak auf das Weiterkommen hoffen.
2: Schönen Start ins Hoch die Hände. Wochenende wünschen wir euch. Ostseewelle hier mit dem Blick aufs Wetterchen. Und da liegen wir mit den Temperaturen aktuell zwischen 22 und 17 Grad. Ansonsten auch weitestgehend wolkenlos und trocken. Heute am Samstag tagsüber viel Sonne, wenig Wolken, im Großen und Ganzen auch trocken. In Mecklenburg sind aber auch mal teils kräftige Schauer und Gewitter drin bei dennoch heißen 39 Grad. Der Zwei-Tage-Trend. Morgen Sonne, Wolken und auch da kann es ab und zu mal ein paar Schauer und Gewitter geben bei 38 Grad. Übermorgen am Montag stellenweise Regen tagsüber, zum Abend hin dann freundlicher und trocken bei 28 Grad maximal.
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1: Tame Impala und Jenny mit Dracula.

0: Tipps.
1: Heute zieht es euch lieber mit den richtigen Menschen zurück, statt überall dabei sein zu wollen.
0: Löwe.
1: Jemand fordert euch heraus und ihr könnt natürlich nicht widerstehen.
0: Jungfrau.
1: Ihr habt heute erstaunlich wenig Lust, vernünftig zu sein. Das steht euch auch ganz gut.
0: Waage.
1: Ein Einkauf, ein Marktbesuch oder ein Bummel endet anders als geplant und etwas teurer.
0: Skorpion.
1: Heute beobachtet ihr mehr, als ihr selbst erzählt. Das verrät auch einiges.
0: Schütze.
1: Euch hält heute nichts lange an einem Ort, ständig zieht es euch weiter.
0: Steinbock.
1: Ihr entdeckt, dass Nichtstun manchmal die produktivste Entscheidung des Tages sein kann.
0: Wassermann.
1: Eine Begegnung bringt euch völlig neue Gedanken.
0: Fische.
1: Heute macht etwas nur Spaß ohne Ziel, Nutzen oder Plan, genau deshalb tut es euch so gut. 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
1: Ich bin Dirk Zeitler. Deutschland hat einen neuen Hitzerekord. Der Deutsche Wetterdienst registrierte nach vorläufigen Angaben am Nachmittag 41,3 Grad. Gemessen wurde der Wert in Saarbrücken-Burbach im Saarland.
2: Der bisherige Rekord hierzulande lag bei 41,2 Grad, gemessen 2019 an zwei Messstationen in Nordrhein-Westfalen. Allerdings Ende Juli, nicht wie jetzt schon im Juni. Experten sagen, extreme Wetterlagen wie die aktuelle Hitzewelle sind wegen der Klimakrise bei uns häufiger geworden. Die Statistik des Deutschen Wetterdienstes zeigt, dass die durchschnittliche Anzahl der Tage mit Temperaturen über 30 Grad in den vergangenen Jahren in Deutschland zugenommen hat. Thomas Bleskin, Nachrichtenredaktion.
1: Das US-Militär hat nach eigenen Angaben trotz vereinbarter Waffenruhe Angriffe gegen den Iran durchgeführt. Dies sei eine Reaktion auf die Attacke auf ein Frachtschiff am Donnerstag, teilte das für den Nahen Osten zuständige Regionalkommando CENTCOM mit. Die USA haben demnach aus der Luft iranische Raketen- und Drohnenlagerstätten sowie küstennahe Radaranlagen angegriffen. Ukrainische Männer sollen sich einem Einsatz im Krieg gegen Russland künftig schwerer entziehen können und nicht mehr so einfach Zuflucht in Deutschland oder anderen EU-Staaten finden. Die EU-Kommission will dafür die Aufnahmeregeln von Kriegsflüchtlingen aus der Ukraine verändern. 23- bis 60-Jährige sollen künftig ausgenommen werden.
3: Kriegsflüchtlinge aus der Ukraine werden in der EU nach einer sogenannten Massenzustromrichtlinie aufgenommen, leicht und ohne Einzelfallprüfung. Künftig soll das aber nicht mehr für Männer zwischen 23 und 60 Jahren gelten, die neu in die EU kommen. Damit sinkt die Aussicht auf Schutz und Arbeitserlaubnis. Der Grund sei eine Bitte der Ukraine, sagt der zuständige EU-Kommissar. Die Ukraine fahnde nach rund 2 Millionen Wehrpflichtigen. Die dürften eigentlich gar nicht ausreisen. Aus Brüssel, Dieter Ebeling.
1: Zum Sport. Weltfußballer Ousmane Dembélé hat Frankreich mit einer 3-Tore-Gala zum Gruppensieg geschossen und den Weg für ein mögliches Achtelfinalduell mit Deutschland freigemacht. Der Offensivspieler war der überragende Akteur bei einem 4:1 gegen Norwegen. Der Senegal darf nach einem 5:0-Sieg gegen den Iran auf das Weiterkommen hoffen.
4: Schönen Start in den Samstag gewünscht. Ostseewelle hier mit dem Blick aufs Wetterchen. Temperaturtechnisch liegen wir da aktuell zwischen 22 und 17 Grad. Ansonsten sternklar und trocken. Heute am Samstag Sonne satt, überwiegend auch trocken. Aber in Mecklenburg müssen wir ab und zu mal mit einem Schauer und Gewitter rechnen bei unglaublichen 39 Grad. Der Zwei-Tage-Trend. Morgen gibt es einen Mix aus Sonne und Wolken. Und auch da sind ab und zu mal ein paar Schauer und Gewitter drin bei 38 Grad. Übermorgen am Montag, tagsüber, kann es wiederholt mal ein bisschen nass werden. Zum Feierabend hin wird es dann aber freundlicher und trocken bei 28 Grad maximal.
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1: Featuring Daddy DJ mit Flipside.

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1: Ich bin Dirk Zeitler. Erstmals seit der Unterzeichnung des Rahmenabkommens mit Teheran zur Beilegung des Kriegs hat das US-Militär wieder Angriffe gegen den Iran gemeldet. Die Angriffe aus der Luft auf iranische Raketen- und Drohnenlagerstätten sowie küstennahe Radaranlagen seien als Reaktion auf die Attacke auf ein Frachtschiff am Donnerstag erfolgt, teilte die US-Armee mit. US-Präsident Trump hatte den Angriff auf das Frachtschiff zuvor dem Iran zugeschrieben und als Verstoß gegen die Waffenruhevereinbarung gewertet. Deutschland hat einen neuen Hitzerekord. Der Deutsche Wetterdienst registrierte nach vorläufigen Angaben am Nachmittag 41,3 Grad. Gemessen wurde der Wert in Saarbrücken-Burbach im Saarland.
2: Der bisherige Rekord hierzulande lag bei 41,2 Grad, gemessen 2019 an zwei Messstationen in Nordrhein-Westfalen. Allerdings Ende Juli, nicht wie jetzt schon im Juni. Experten sagen, extreme Wetterlagen wie die aktuelle Hitzewelle sind wegen der Klimakrise bei uns häufiger geworden. Die Statistik des Deutschen Wetterdienstes zeigt, dass die durchschnittliche Anzahl der Tage mit Temperaturen über 30 Grad in den vergangenen Jahren in Deutschland zugenommen hat. Thomas Bleskin, Nachrichtenredaktion.
1: Ukrainische Männer sollen sich einem Einsatz im Krieg gegen Russland künftig schwerer entziehen können und nicht mehr so einfach Zuflucht in Deutschland oder anderen EU-Staaten finden. Die EU-Kommission will dafür die Aufnahmeregeln von Kriegsflüchtlingen aus der Ukraine verändern. 23- bis 60-Jährige sollen künftig ausgenommen werden.
3: Kriegsflüchtlinge aus der Ukraine werden in der EU nach einer sogenannten Massenzustromrichtlinie aufgenommen, leicht und ohne Einzelfallprüfung. Künftig soll das aber nicht mehr für Männer zwischen 23 und 60 Jahren gelten, die neu in die EU kommen. Damit sinkt die Aussicht auf Schutz und Arbeitserlaubnis. Der Grund sei eine Bitte der Ukraine, sagt der zuständige EU-Kommissar. Die Ukraine fahnde nach rund 2 Millionen Wehrpflichtigen. Die dürften eigentlich gar nicht ausreisen. Aus Brüssel, Dieter Ebeling.
1: Zum Sport. Weltfußballer Ousmane Dembélé hat Frankreich mit einer 3-Tore-Gala zum Gruppensieg geschossen und den Weg für ein mögliches Achtelfinalduell mit Deutschland freigemacht. Der Offensivspieler war der überragende Akteur beim 4:1 gegen Norwegen. Der Senegal darf nach einem 5:0-Sieg gegen den Iran auf das Weiterkommen hoffen.
4: Schönen Start ins Hoch die Hände. Wochenende wünschen wir euch. Ostseewelle hier mit dem Blick aufs Wetterchen. Und da liegen wir mit den Temperaturen aktuell zwischen 22 und 17 Grad. Ansonsten auch weitestgehend wolkenlos und trocken. Heute am Samstag tagsüber viel Sonne, wenig Wolken, im Großen und Ganzen auch trocken. In Mecklenburg sind aber auch mal teils kräftige Schauer und Gewitter drin bei dennoch heißen 39 Grad. Der Zwei-Tage-Trend. Morgen Sonne, Wolken und auch da kann es ab und zu mal ein paar Schauer und Gewitter geben bei 38 Grad. Übermorgen am Montag stellenweise Regen tagsüber, zum Abend hin dann freundlicher und trocken bei 28 Grad maximal.
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1: Ich bin Dirk Zeitler. Deutschland hat einen neuen Hitzerekord. Der Deutsche Wetterdienst registrierte nach vorläufigen Angaben am Nachmittag 41,3 Grad. Gemessen wurde der Wert in Saarbrücken-Burbach im Saarland.
2: Der bisherige Rekord hierzulande lag bei 41,2 Grad, gemessen 2019 an zwei Messstationen in Nordrhein-Westfalen. Allerdings Ende Juli, nicht wie jetzt schon im Juni. Experten sagen, extreme Wetterlagen wie die aktuelle Hitzewelle sind wegen der Klimakrise bei uns häufiger geworden. Die Statistik des Deutschen Wetterdienstes zeigt, dass die durchschnittliche Anzahl der Tage mit Temperaturen über 30 Grad in den vergangenen Jahren in Deutschland zugenommen hat. Thomas Bleskin, Nachrichtenredaktion.
1: Erstmals seit der Unterzeichnung des Rahmenabkommens mit Teheran zur Beilegung des Kriegs hat das US-Militär wieder Angriffe gegen den Iran gemeldet. Die Angriffe aus der Luft auf iranische Raketen- und Drohnenlagerstätten sowie küstennahen Radaranlagen seien als Reaktion auf die Attacke auf ein Frachtschiff am Donnerstag erfolgt. Das teilte die US-Armee mit. US-Präsident Trump hatte den Angriff auf das Frachtschiff zuvor dem Iran zugeschrieben. Wer am Flughafen eincheckt oder durch die Sicherheitskontrolle geht, könnte das künftig auch per Gesichtserkennung erledigen. Der Bundestag hat dafür die rechtliche Grundlage geschaffen. Die digitale Abfertigung soll freiwillig bleiben.
3: Einchecken, Gepäckaufgabe, Kontrolle, Boarding, überall müssen Papiere vorgelegt werden. Das soll sich ändern, der Weg zum Flieger schneller werden. Künftig sollen Airlines die Daten von EU-Bürgern sowie aus Liechtenstein, Norwegen und der Schweiz einmal gleich zu Beginn über eine App oder Selbstbedienungsautomaten registrieren. Später werden Passagiere dann über eine biometrische Gesichtskontrolle identifiziert. Tanja Wagner, Nachrichtenredaktion.
1: Zum Sport. Die deutsche Fußballnationalmannschaft trifft im WM-16-Finale am Montag auf Paraguay. Der Gegner für das Team von Bundestrainer Julian Nagelsmann steht durch die Ergebnisse anderer Vorrundengruppen fest. So ist auch der kapverdische WM-Traum noch lange nicht ausgeträumt. Die Auswahl des kleinen Inselstaats zog durch ein zerfahrenes 0:0 gegen Saudi-Arabien bei ihrer ersten Teilnahme sensationell in die K.O.-Runde ein.
4: Schönen Start in den Samstag gewünscht. Ostseewelle hier mit dem Blick aufs Wetterchen. Temperaturtechnisch liegen wir da aktuell zwischen 22 und 17 Grad. Ansonsten sternklar und trocken. Heute am Samstag Sonne satt, überwiegend auch trocken, aber in Mecklenburg müssen wir ab und zu mal mit einem Schauer und Gewitter rechnen bei unglaublichen 39 Grad. Der Zwei-Tage-Trend. Morgen gibt es einen Mix aus Sonne und Wolken und auch da sind ab und zu mal ein paar Schauer und Gewitter drin bei 38 Grad. Übermorgen am Montag, tagsüber, kann es wiederholt mal ein bisschen nass werden. Zum Feierabend hin wird es dann aber freundlicher und trocken bei 28 Grad maximal.
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1: Dominik Feig, White Keys.
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1: Ankerlichten morgen für den dritten Orgelturn dieser Saison. Es ist die sechste Saison für die Orgelfahrten übers Land im Landkreis Mecklenburgische Seenplatte. Pro Turn sind es je 3 kurze Konzerte in 3 Kirchen. Die Besucher können natürlich auch nur bei einem Konzert dabei sein oder aber den ganzen Orgelturn mitmachen und von Kirche zu Kirche fahren. Der Orgelturn am Sonntag bewegt sich südlich von Dermin und rückt einen bestimmten Orgelbauer in den Fokus, der alle 3 Orgeln gebaut hat, erzählt der Leiter des Orgelmuseums Malchow, Friedrich Drese.
2: Der Grüneberg hatte seine Firma in Stettin und die östlichen Gemeinden in Mecklenburg, aber auch natürlich in Pommern, haben oft den Orgelbauer Grüneberg aus Stettin geholt, wenn sie eine neue Orgel brauchten. Und deshalb stehen oft ganz nah einander Grüneberg-Orgeln im Osten des Landes. Und das ist in Türpin, Ganschendorf und Beckeroth der Fall. 3 Grüneberg-Orgeln, die aber doch wieder, weil auch die Räume sehr unterschiedlich sind, ihren eigenen Charakter haben.
1: Der dritte Turn der Saison startet am Sonntag um 14.45 Uhr in der Kirche von Türpin, führt dann um 16 Uhr nach Ganschendorf und um 17.15 Uhr nach Beckeroth. Auf der Internetseite der Kirchengemeinde St. Georgen-Wahren gibt es den vollständigen Spielplan. Aus der Ostseewelle Kirchenredaktion, Jana Kagnette.

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3: Ich bin Uli Reitinger. US-Präsident Donald Trump droht europäischen Ländern mit neuen Strafzöllen. Betroffen wären Staaten, die eine Digitalsteuer für große Internetkonzerne einführen. Die angekündigten Zölle würden 100% betragen.
4: Trump ist wieder in seinem Element. Zolldrohungen sind ein beliebtes Mittel des Republikaners, um Druck aufzubauen, auch wenn er sie oftmals gar nicht in die Tat umsetzt. Genaue Länder nannte er nicht, aber Pläne, große amerikanische Konzerne mit Digitalabgaben zu belegen, gab es auch schon in Deutschland. Trump will die Tech-Konzerne in den USA schützen, eine wichtige Stütze der amerikanischen Wirtschaft. Aus Washington, Anna Ringle.
3: Deutschland hat einen neuen Hitzerekord. Der Deutsche Wetterdienst registrierte nach vorläufigen Angaben am Nachmittag 41,3 Grad. Gemessen wurde der Wert in Saarbrücken-Burbach im Saarland.
5: Der bisherige Rekord hierzulande lag bei 41,2 Grad, gemessen 2019 an zwei Messstationen in Nordrhein-Westfalen. Allerdings Ende Juli, nicht wie jetzt schon im Juni. Experten sagen, extreme Wetterlagen wie die aktuelle Hitzewelle sind wegen der Klimakrise bei uns häufiger geworden. Die Statistik des Deutschen Wetterdienstes zeigt, dass die durchschnittliche Anzahl der Tage mit Temperaturen über 30 Grad in den vergangenen Jahren in Deutschland zugenommen hat. Thomas Bleskin, Nachrichtenredaktion.
3: Erstmals seit der Unterzeichnung des Rahmenabkommens mit Teheran zur Beilegung des Krieges hat das US-Militär wieder Angriffe auf den Iran gemeldet. Die Angriffe aus der Luft auf iranische Raketen- und Drohnenlagerstätten und küstennahe Radaranlagen seien als Reaktion auf die Attacke auf ein Frachtschiff am Donnerstag erfolgt. Das teilte das für den Nahen Osten zuständige US-Regionalkommando mit. Zum Sport. Die deutsche Fußballnationalmannschaft trifft bei der Weltmeisterschaft im 16. Finale auf Paraguay. Durch das 1:0 Spaniens gegen Uruguay kennt das Team von Bundestrainer Nagelsmann nun seinen Gegner im ersten K.O.-Duell am Montagabend. Neben Spanien zog in der Gruppe H Kap Verde sensationell in die K.O.-Runde ein, durch ein 0:0 gegen Saudi-Arabien. Uruguay ist raus. Zuvor hatte es in Gruppe I folgende Ergebnisse gegeben: Norwegen gegen Frankreich 1:4 und Senegal gegen Irak 5:0. Dadurch sind Frankreich und Norwegen weiter. Senegal hat gute Chancen.
6: Und hier ist das Wetter bei Ostseewelle. Einen schönen guten Morgen heute am Samstag. Wir haben jetzt schon stellenweise Temperaturen über 20 Grad. In Schwerin 24 Grad schon. Und in Stralsund sind es aktuell um die 16 Grad. Aber das wird eine ordentliche Hitze heute. Bis zu 39 Grad sind heute maximal drin. Eine richtige Schwitzehitze und dazu viel, viel Sonne. Bis zu 16 Stunden, also wirklich den ganzen Tag Sonne. Zum Nachmittag kann es Schauer und auch Gewitter geben und dazu weht aber auch nur ein schwacher Wind. Also die Luft steht quasi. Der Zwei-Tage-Trend. Morgen am Sonntag bleibt es weiter heiß bei Temperaturen bis 38 Grad. Es gibt ein paar dünne Schleierwolken, aber auch viel Sonne. Zum Nachmittag dann auch einige Hitzegewitter mit dabei. Übermorgen am Montag gibt es immer wieder etwas Regen, zum Teil auch Gewitter. Es ist recht zugezogen, aber hier und da können es trotzdem noch bis zu 29 Grad werden. 6.03 Uhr, Ostseewelle hier mit dem besten Verkehrsservice für unser Land. A20 Richtung Stettin gibt es eine Sperrung zwischen dem Kreuz Rostock und Dommersdorf bis Montag früh. Umleitungen ab Kreuz Rostock sind ausgeschildert. Die Flitzerblitzer. Die stehen auf der A24 Richtung Hamburg zwischen Zarrentin und Gudow. Dann beidseitig im Dreieck Wittstock. B96 Rügenzubringer Richtung Autobahn Hörersplatz Rügenblick. B96 zwischen Neustrelitz und Fürstenberg am Abzweig Pripat. B10 in Görg beidseitig. B91 in Malles Richtung Eldena. B23 am Ortseingang Suko von der A24 kommt. In Letzin Siedlung Richtung Buro. Lübeck Ratzeburger Allee beidseitig. Zwischen Markgrafenheide und Hinrichshagen im Wald für alle Interessenten, die heute zum Strand wollen. In Neumokran Richtung Sassnitz. Und am Ortseingang Torgulo aus Liebgarten kommt. Habt ihr auch noch welche gesehen? Dann ruft euch bei uns auf der Studio-Hotline. Das ist die 0381 49 78 110. Denn keiner meldet mehr. Aktuelle Flitzerblitzer.
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6: Na, schwitzt ihr noch oder klebt ihr schon? Das wird ein heißes Wochenende. Ich bin Elisabeth Reinhold. Startet gut in diesen Samstagmorgen.
7: Einen schönen guten Morgen ans Team und hoch die Hände, Wochenende!

6.13 Uhr ist es am Samstagmorgen. 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Und jetzt genau das Richtige, um von der Sonne wach geküsst zu werden. Hört Ostseewelle im Ohr. Jetzt hier Bob Marley. Could You Be Love? Schönen Start in den Samstagmorgen.

0: Einen schönen guten Morgen um 6.19 Uhr.
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0: Kommt gut ins Wochenende, ihr hört Ostseewelle. Wir haben Samstag, den 27. Juni. Ich bin Elisabeth Reinhold und habe für euch in die Sterne geguckt.
1: Widder.
0: Heute packt euch die Lust, spontan loszuziehen. Wer einen genauen Plan erwartet, wird enttäuscht.
1: Stier.
0: Der Tag gehört den schönen Dingen des Lebens. Stress hat heute Hausverbot.
1: Zwilling.
0: Aus einer Kleinigkeit entsteht plötzlich ein halbes Abenteuer, typisch für euch.
1: Krebs.
0: Heute zieht es euch lieber mit den richtigen Menschen zurück, statt überall dabei sein zu wollen.
1: Löwe.
0: Jemand fordert euch heraus und ihr könnt natürlich nicht widerstehen.
1: Jungfrau.
0: Ihr habt heute erstaunlich wenig Lust, vernünftig zu sein. Das steht euch auch ganz gut.
1: Waage.
0: Ein Einkauf, ein Marktbesuch oder ein Bummel endet anders als geplant und etwas teurer.
1: Skorpion.
0: Heute beobachtet ihr mehr, als ihr selbst erzählt. Das verrät auch einiges.
1: Schütze.
0: Euch hält heute nichts lange an einem Ort, ständig zieht es euch weiter.
1: Steinbock.
0: Ihr entdeckt, dass Nichtstun manchmal die produktivste Entscheidung des Tages sein kann.
1: Wassermann.
0: Eine Begegnung bringt euch völlig neue Gedanken.
1: Fische.
0: Heute macht etwas nur Spaß ohne Ziel, Nutzen oder Plan. Genau deshalb tut es euch so gut. 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

0: Fritzi-Welle hier, genau das Richtige zum Wachwerden bei diesem super sonnigen und super heißen Wochenende. Es ist 6.27 Uhr, 6:27, 6:57. Gleich geht's hier weiter mit der meisten Musik, mit allen aktuellen Hits, da auch genau das Richtige am Start. Zweiraumwohnung mit 36 Grad. Zum Glück singen die ja und es wird noch heißer, denn es wird heute noch heißer. Dazu Juanes mit dabei, das Richtige für den Hüftschwung, für alle, die jetzt schon wach sind, Zähne putzen, vielleicht auch zum Samstagsdienst müssen. Wir begleiten euch mit der neuen Hit von Alle Farben und Rainy Miller, Body Talk. Bleibt bei Ostseewelle.
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0: Hier ist das Wetter bei Ostseewelle und es wird heute super, super, super, super sonnig und super, super, super heiß. Bis zu 39 Grad sind heute drin. Eine Schwitzehitze ist angesagt. Abkühlung gibt zum Beispiel in der Ostsee vor Boltenhagen. Aktuelle Badewassertemperatur 20 Grad. Ja, in den letzten Tagen auch die Ostsee wärmer geworden. Und dazu weht nur ein schwacher Wind. Also die Luft, die steht wirklich. Es ist richtig dämsig. Wie in der Sauna fast heute dann. Der Zwei-Tage-Trend. Morgen am Sonntag sieht es ähnlich aus. Es gibt viel Sonne, aber dünne Schleierwolken und im Laufe des Nachmittags auch einige Hitzegewitter bis 38 Grad. Übermorgen am Montag dann nur noch

0: 29 Grad. Immerhin 10 Grad weniger. 6.30 Uhr ist das Ostseewelle hier mit dem besten Verkehrsservice für unser Land. A20 Richtung Stettin. Da gibt es eine Sperrung zwischen dem Kreuz Rostock und Dommersdorf. Das Ganze läuft bis Montag früh. Umleitungen sind ab dem Kreuz Rostock für euch ausgeschildert. Flitzerblitzer, die stehen. Auf der A24 Richtung Hamburg zwischen Zarentin und Gudow. Dann beidseitig im Dreieck Wittstock. B96 Rügenzubringer Richtung Autobahn Hörersplatz Rügenblick. Nochmal auf der B96 zwischen Neustrelitz und Fürstenberg am Abzweig Pripert. B10 in Görke beidseitig. B91 in Malles Richtung Eldena. B23 am Ortseingang Suko von der A24 kommend. In Letzin Siedlung Richtung Buro. Lübeck-Ratzeburger Allee beidseitig. Zwischen Markgrafenheide und Hinrichshagen im Wald. In Neumokran Richtung Sassnitz. Und am Ortseingang Torgelores Liebgarten kommt. Habt ihr auch noch welche gesehen? Dann ruft euch bei uns auf der Studio-Hotline. Es ist die 0381 49 78 110. Dann keiner meldet mehr. Aktuelle Flitzerblitzer.
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0: Mit Elisabeth Reinhold. Euch einen schönen Start in den Samstagmorgen. Und warum in Wismar jetzt eine Woche noch mehr der Schweiß läuft als bei allen anderen, das hören wir in dieser Ostseewelle halben Stunde. Jetzt für euch Fastboy und Clock Clock, das ist Born Again.

Einen schönen guten Morgen und sportfrei. Ihr hört Ostseewelle und bei diesen Temperaturen heißt es laufen, laufen und laufen in Wismar. Die erste Nacht, die ist schon geschafft, aber ist noch lange nicht Schluss. Denn eine Woche lang wird jeden Tag und jede Nacht für den guten Zweck gelaufen im Stadion des PSV Wismars. 36 Grad, das ist denen egal. Der Spendenlauf 24/7 in Wismar trotz der Hitzewelle. Da wird einfach draußen geduscht, gekühlt mit vielen Eiswürfeln und es gibt auch jede Menge Wasserbottiche. Jede Runde bringt da 50 Cent für soziale Projekte und die Motivation, die ist wohl noch heißer als jedes Thermometer. Zur Premiere gab es damals übrigens Schnee und heute die Hitze. Egal welches Wetter, in Wismar wird durchgezogen. Respekt an alle. Die passende Musik gibt's dazu im Ohr von Ostseewelle.

0: Schönen guten Morgen um 6.45 Uhr.
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2: Jetzt alle Farben featuring René Miller mit Body Talk.

Auf geht's ins Wochenende mit Ostseewelle. Es ist 6.48 Uhr, 12 Minuten vor 7. Jetzt hier mit Zweiraumwohnung, wohl mit dem Motto des Tages. 36 Grad und es wird noch heißer, ja.

0: Es ist 6.55 Uhr, 5 Minuten vor 7. 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Und wir schalten euch dazu.
1: Hallo, hier ist die Katrin. Auf der A11 zwischen Joachimsthal und Hinsberg, Vollsperrung, Unfall.
0: Ach, hier Richtung Kreuz-Uckermark?
1: Richtung Kreuz-Uckermark. Da ist mit Wohnwagen und da ist Vollsperrung.
0: Ach hier, also letzte Abfahrt, zur Abfahrt Joachimsthal.
1: Gerne.
0: Dann danke ich dir fürs Bescheid geben.
1: Gerne.
0: Ne, gute Weiterfahrt. Du bist in Gegenrichtung unterwegs, ne?
1: Genau, zur Arbeit. Ich bin Postbotin.
0: Na dann, dir einen schönen heißen Arbeitstag.
1: Genau. Bis dann. Tschüss.

0: Ostseewelle am Samstagmorgen. Es ist 7:01. Gleich geht's hier weiter mit der meisten Musik, mit allen aktuellen Hits. Mr. Sommer fürs heißeste Wochenende überhaupt gibt's Alvaro Soler mit Sophia dabei. Und dazu gute Laune-Sound von Leonie. Bleibt bei Ostseewelle.
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9: Heißester Tag überhaupt in Deutschland. Sorge um Waldbrand in Neustrelitz. Guten Morgen, ich bin Dirk Justus. Deutschland hat einen neuen Hitzerekord. An einer Messstation in Saarbrücken hat der Deutsche Wetterdienst gestern 41,3 Grad gemessen. So heiß war es noch nie seit Beginn der Aufzeichnungen. Die Hitze sorgt unter anderem auch auf den Autobahnen für Probleme. Auf mehreren Strecken ist die Fahrbahn aufgebrochen. Der Waldbrand bei Neustrelitz bereitet weiter große Sorgen. Gestern wurden neue Brandherde entdeckt, nachdem schon die Meldung kam, dass das Feuer gelöscht sei. Für heute wurde auch eine Feier zum Jubiläum der Aufnahme des Waldgebiets in Seran ins UNESCO-Welterbe deswegen abgesagt. Bei der Lufthansa drohen Flugstreichungen. Nach Spiegel-Infos hat Lufthansa-Chef Spohr seine Belegschaft wegen der weltweiten Kerosinknappheit auf harte Notfallpläne eingestimmt. Im Ernstfall müssen ab Juli, vielleicht aber auch erst im Winter, bis zu 40 Maschinen am Boden bleiben. Der nächste Gegner Deutschlands bei der Fußball-WM steht jetzt fest. Es ist Paraguay. Das 16-Finale gibt's am Montag. Und noch die WM-Ergebnisse. Frankreich schlägt Norwegen mit 4:1, Senegal den Irak mit 5:0, Spanien setzt sich mit 1:0 gegen Uruguay durch, Kap Verde, Saudi-Arabien spielen 0:0. 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Und jetzt das Wetter.
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0: 22 Grad haben wir in Neustrelitz, 24 Grad sind es in Timmendorf auf unserer Insel Pühl. Ich habe hier im Studio auch noch Fenster auf, gerade noch kommt so ein bisschen frische Luft, so ein bisschen Windzug nochmal rein. Also jetzt nochmal durchlüften, bevor die richtige Schwitzehitze dann kommt. Bis zu 39 Grad werden es heute und die Luft steht auch wirklich. Es weht nur ein schwacher Wind und dazu ist es den ganzen Tag sonnig. Die Sonnenscheindauer liegt bei 16 Stunden zum Nachmittag und Abend. Da kann es in Westmecklenburg leichte Schauer und eventuell auch ein paar Gewitter geben. Der Zwei-Tage-Trend schauen wir auf morgen, auf Sonntag. Da haben wir ein paar dünne Schleierwolken zwischendurch mit dabei, aber ansonsten auch viel, viel Sonne den ganzen Tag. Zum Nachmittag auch Quellwolken, örtlich Hitzegewitter mit dabei und dazu auch noch stürmische Böen. Nochmals richtig heiß, Temperaturen zwischen 34 und 38 Grad maximal. Und übermorgen am Montag geht es dann zwar grau los, das heißt viele dicke Wolken, zwischendurch auch immer wieder Schauer mit dabei und auch Gewitter. Temperaturen dann aber nur noch zwischen 26 und 29 Grad, sind immerhin 10 Grad weniger. ist 7.03 Uhr. 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A11 Richtung Kreuz Uckermark ist zwischen Joachimsthal und Pfingstberg gesperrt nach einem Unfall. Fahrt am besten schon Joachimsthal ab und dann weicht ihr über die B198 über Angermünde aus. A20 Richtung Stettin zwischen dem Kreuz Rostock und Dummersdorf ist bis Montag früh gesperrt. Umleitungen sind ab dem Kreuz Rostock für euch ausgeschildert. Flitzerblitzer stehen. Auf der A24 Richtung Hamburg zwischen Zarrentin und Gudo und beidseitig im Dreieck Wittstock. B96 Rügenzubringer Richtung Autobahn Hörersplatz Rügenblick. B96 zwischen Neustrelitz und Fürstenberg am Abzweig Pripert. B10 in Görke beidseitig. B91 in Malles Richtung Eldena. B23 Ortseingang Suko von der A24 kommend. In Letzin Siedlung Richtung Buro. In Lübeck Ratzeburger Allee beidseitig. Zwischen Markgrafenheide und Hinrichshagen im Wald. In Neumukran Richtung Sassnitz, am Ortseingang Torgulo aus Liebgarten kommt und Wittenburg frisch aufgebaut, Hagenower Chaussee Höhe Totaltankstelle. Habt ihr auch noch welche gesehen? Dann ruft euch bei uns auf der Studio-Hotline. Das ist die 0381 49 78 110. Denn keiner meldet mehr. Aktuelle Flitzerblitzer.
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0: Ich bin Elisabeth Reinhold und wünsche euch einen schönen Start in dieses heiße Wochenende. Es wird erstmal das heißeste Wochenende des Jahres. Viele Veranstaltungen wurden abgesagt durch die Hitze, aber trotzdem ist noch richtig viel los bei uns. Die coolsten Ausflugstipps, die gibt's total regional gegen 7.45 Uhr hier bei Ostseewelle.

Sophia. Ihr hört Ostseewelle am Samstag, ist der 27. Juni und heute ist übrigens Siebenschläfer. Mhm. Bauernregel, ne? Ihr wisst, was das heißt. Man sagt ja immer, das Wetter soll dann 7 Wochen lang so bleiben. Na, das wären ja heiße 7 Wochen. Ja, zwar nicht jetzt für heute vom einzelnen Tag, aber so in die Tendenz kann es echt sein, dass es die nächsten 7 Wochen wirklich super sonnig und ganz schön heiß bleibt. Jetzt hier Leonie um 7:12 Uhr. Moin, Ostseewelle hier.

Ihr hört Ostseewelle, einen schönen guten Morgen. 7.15 Uhr, Viertel 8 ist es, jetzt beim ersten Käffchen. Vielleicht ja auch in der kalten Variante als Eiskaffee. Kann man ja direkt schon machen heute am heißen Samstag. Jetzt hier Carrie Hilson für euch, das ist I Like.

0: Ostseewelle hier um 7.19 Uhr.
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3: Morgens, Alfred. Na, wie ist?
2: Boah, heiß ist es, Hans-Werner.
3: Ja, herrlich ist es.
2: Ja, aber nur, wenn ich nicht Rasen mähen muss.
3: Ja, musst du ja nicht, oder?
2: Nö, das macht Ella.
3: Oh, du bist so ein Macho, echt.
2: Boah, ich stell mir gerade vor, ich müsste kochen, einkaufen und Wäsche waschen.
3: Ja, musst du ja auch alles nicht.
2: Eben, mein Zauberwort hat 4 Buchstaben.
3: Ella.
2: Du sagst es. Ich hab die Beine in der kalten Wasserschüssel baumeln und genieße das Leben.
3: Naja, war klar.
2: Und du, mein Freund?
3: Ich?
2: Ja, was machst du?
3: Ich war gerade einkaufen.
2: Bei der Hitze?
3: Ja, und vorher hatte ich die Wäsche gemacht.
2: Habe?
3: Und den Rasen gemäht.
2: Oh mein Gott. Und Gertrud hängt ab, oder was?
3: Nee. Gertrud malt. Und ich schreibe gleich 2, 3 Gedichte.
2: Okay.
3: Wir sind in unserer Freizeit ja mittlerweile quasi Kultur pur.
2: Kultur? Uncool-Tour wohl eher.
3: Meine Nachbarin Gisela meinte neulich, ich hätte was von Reich Ranitzky.
2: Ja, nur dass es dann anders heißen müsste. Arm Ranitzky. Oh, komm, der war gut, oder?
3: Dringendes Unverschämtheitskäffchen.
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0: Leipzig am Samstag. Eine WhatsApp gerade reingekommen.
1: Guten Morgen, hier ist Basti und Ronny und Lilly aus Parchim. Heute steht unser Umzug an. Wir freuen uns sehr. Trotz alledem bei den heißen Temperaturen möchte ich mich bei allen jetzt schon mal bedanken. Ganz, ganz viele kalte Getränke stehen bereit im Eiskühlfach, sowie Essen, damit auch alle nicht verhungern. Und die passende Abkühlung kommt sicher heute Abend nochmal. Und ich sage schon mal Dankeschön und habt alle einen schönen Tag und überlebt hoffentlich ganz gut den heißen Tag. Liebe Grüße, Basti, Ronny und Lilly.
0: Oh, na, euch dann auf jeden Fall gutes Möbel schleppen. Von Parchim ziehen sie einmal nach Rostock. Euch viel Spaß, natürlich auch mit Ostseewelle im Ohr.

0: ist die Welle hier. Hoch die Hände. Wochenende um 7.27 Uhr, 7:27, 3 Minuten vor 7:30. Gleich geht's hier weiter mit all euren Lieblingshits. Immer die meiste Musik mit allen aktuellen Hits. Die No Angels mit dabei. Daylight in Your Eyes. Dazu Uncle Cracker, Follow Me. Und die frische neue Nummer von Kite und John, Turn the Lights Off. Bleibt bei Ostseewelle.
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2: Und hier ist das heiße Wochenendwetter und es wird wirklich richtig, richtig heiß bei uns. Bis zu 39 Grad werden es heute. Eine Abkühlung gibt es in unseren Seen und Gewässern. Aktuelle Badewassertemperatur in der Müritz 22 Grad. Da gibt es Abkühlung. Dazu ist den ganzen Tag sonnig, die Sonnenscheindauer liegt bei 16 Stunden. Es kann zum Nachmittag ja leichte Schauer und eventuell auch ein paar Gewitter geben. Klar, die Luft, die steht auch heute den ganzen Tag. Es weht nur ein schwacher Wind. Der Zwei-Tage-Trend. Morgen am Sonntag bleibt es heiß bei 38 Grad. Dazu viel Sonne, ein paar Hitzegewitter mit dabei. Übermorgen am Montag dann zwar grau und nass, aber immerhin trotzdem noch Temperaturen bis 29 Grad. 7.31 Uhr, Ostseewelle hier mit dem besten Verkehrsservice für unser Land. A11 Richtung Kreuz-Uckermark zwischen Joachimsthal und Pfingstberg. Da voll gesperrt nach einem Unfall mit einem Wohnmobil. Fahrt am besten schon Joachimsthal ab und weicht dann über die B198 über Angermünde aus. A20 Richtung Stettin, da gibt es eine Sperrung zwischen dem Kreuz Rostock und Dummersdorf bis Montag früh. Umleitungen ab dem Kreuz Rostock sind für euch ausgeschildert. Flitzerblitzer stehen. Auf der A24 Richtung Hamburg zwischen Zarrentin und Gudow. B96 Rügenzubringer Richtung Autobahn Hörersplatz Rügenblick. B110 in Görke beidseitig. B91 in Malles Richtung Eldena. B23 am Ortseingang Sukow von der A24 kommt. In der Zinsiedlung Richtung Buro. In Lübeck-Ratzeburger Allee beidseitig. Zwischen Markgrafenheide und Henrichshagen im Wald. In Neumukran Richtung Sassnitz. Am Ortseingang Torgulaus Liebgarten kommt und Wittenburg-Hagenower Chaussee Höhe Total Tankstelle. Habt ihr auch noch welche gesehen? Dann ruft euch bei uns auf der Studio-Hotline. Es ist die 0381 49 78 110. Denn keiner meldet mehr. Aktuelle Flitzerblitzer. Eben noch frisch reingekommen, Vorsicht bitte A20 beide Richtungen zwischen Mönckhagen und dem Kreuz Lübeck. Personen auf der Fahrbahn.
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2: Mit Elisabeth Reinhold. Und coole Ausflugstipps für euer Familienwochenende gibt's gegen 7.45 Uhr, also gleich hier bei Ostseewelle.
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0: Es ist ein heißes Wochenende. Ihr hört Ostseewelle und viele Veranstaltungen, die wurden fürs Wochenende leider abgesagt wegen der Hitze. Auch unsere Feuerwehr-Dankeschön-Party zusammen mit der Landesregierung. Dadurch, dass es einfach so heiß ist, so eine Schwitze-Hitze, gibt es ja auch eine erhöhte Waldbrandgefahr und dadurch müssen natürlich die Einsatzkräfte jederzeit einsatzbereit sein. Deshalb gibt es dann aber bald Nachholtermine. Es wird alles schon im Hintergrund geklärt. Trotzdem gibt es noch jede Menge coole Dinge mit der Familie zu erleben. Die coolsten Tipps gibt's jetzt total regional.
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0: Hier bei uns in der Küstenregion geht es am Wochenende zurück ins Mittelalter. Denn in Prerow finden die Wikingertage statt. Direkt am Hafen erwartet euch bis Sonntag mittelalterliche Live-Musik, Feuershows am Abend, ein Wikingerlager mit Kampfvorführungen und jede Menge Mitmachaktionen wie Axtwerfen und Bogenschießen. Es gibt Händlerstände, Gauklerei und natürlich eine Taverne mit passenden Leckereien. Der Eintritt ist frei. Einmal selbst auf der großen Bühne stehen und hinter die Kulissen schauen? Genau das geht heute in Stralsund. Das Theater Vorpommern öffnet seine Türen für alle Kinder und Familien. Vom Bühnenraum bis Backstage. Überall gibt's was zu entdecken, spielen, singen, basteln. Einfach mal ausprobieren. Alte Motoren? Dazu glänzender Lack und natürlich eine echte Geschichte auf vier Rädern gibt's in Binz auf Rügen. Noch bis zum 28. Juni starten rund 50 historische Autos im Ostseebad Binz und gehen von hier aus auf eine rund 290 Kilometer lange Strecke. Mit dabei sind echte Klassiker, darunter sogar ein Modell aus dem Jahr 1919. Also Autofans kommen in Binz definitiv auf ihre Kosten.
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12: Allzeit-Hitzerekord in Deutschland geknackt. Greifswald sucht Schiedspersonen. Guten Morgen, ich bin Dirk Justus. So heiß ist es in Deutschland noch nie gewesen. Der Allzeit-Hitzerekord wurde geknackt. In Saarbrücken hat der Deutsche Wetterdienst gestern 41,3 Grad gemessen. Der bisherige Spitzenwert war aus dem Jahr 2019 mit 41,2 Grad. Jetzt am Wochenende könnte es sogar noch mal heißer werden. Unter dem Motto "Jetzt reicht's" hat ein breites Bündnis aus Gewerkschaften und Sozialverbänden heute zur Großdemo in Berlin aufgerufen. Es geht gegen die Reformpläne der Bundesregierung. Die Beschäftigten werden dadurch belastet, während die Reichen verschont werden, heißt es. Damit zum Beispiel Nachbarschaftsstreitigkeiten nicht immer vor Gericht landen müssen, gibt es Schiedspersonen und genau die werden in Greifswald jetzt wieder gesucht. Bewerbungen sind bis Ende August möglich. Die Bürgerschaft wählt sie dann für 5 Jahre. Das Ziel bei kleineren Angelegenheiten wie Beleidigungen oder Sachbeschädigungen Gerichtsverfahren vermeiden. Deutschland muss bei der Fußball-WM als nächstes gegen Paraguay ran. Das steht jetzt fest. Das 16. Finale der DFB 11 ist am Montag. Bei der WM sicherte sich zuletzt auch Belgien den Gruppensieg mit einem 5:1 Sieg gegen Neuseeland. Ägypten trennte sich nur mit 1:1 vom Iran. 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Und jetzt das Wetter.
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2: Höchste Temperaturen. Parchim 27 Grad, in Güstrow sind es 25 Grad und bis zu 39 sind noch drin. Also das geht noch ganz schön nach oben. Wir sind noch lange nicht am Ende angekommen. Vor allem zum Nachmittag richtige Schwitzehitze überall. Abkühlung gibt's in der Ostsee. Vor Binz aktuelle Badewassertemperatur 19 Grad. Dazu den ganzen Tag viel Sonne. Die Sonnenscheindauer liegt bei 16 Stunden. Es kann zum Nachmittag ein paar Schauer und eventuell auch Gewitter geben. Ansonsten weht ein schwacher Wind, also die Luft, die steht halt komplett. Der Zwei-Tage-Trend, morgen am Sonntag, auch weiter Schwitzehitze angesagt. Echt das heißeste Wochenende, bis 38 Grad. Dazu viel Sonne zum Nachmittag, dann Hitzegewitter angesagt und stürmische Böen. Übermorgen am Montag kommt dann ordentlich was an Regen runter, es ist wechselnd bewölkt. Temperaturen dann bis 29 Grad maximal. Es ist noch sommerlich, geht aber mit den Temperaturen ein bisschen nach unten. Dann nicht mehr ganz so Schwitzehitze wie jetzt heute und auch morgen. Deswegen kühlt euch immer schön ab. Es ist 8.03 Uhr, Ostseewelle hier mit dem besten Verkehrsservice für unser Land. Da haben wir die A11 Richtung Kreuz-Uckermark. Zwischen Joachimsthal und Pfingstberg gab es einen Unfall. Dirk hat ein Update.
3: Hier ist nochmal Dirk jetzt. Neuester Stand von der A11. Also einseitig beräumt die Stelle. So wie es aussieht, geht es jetzt langsam einspurig dran vorbei.
2: Das klingt gut, aber trotzdem noch eine Menge Rückstau. 30 Minuten mehr ein Plan. Dann A20 Richtung Stettin. Da gibt es eine Sperrung zwischen dem Kreuz Rostock und Dummersdorf noch bis Montag früh. Umleitungen sind ab dem Kreuz Rostock für euch ausgeschildert. Flitzerblitzer. Die stehen auf der A24 Richtung Hamburg zwischen Zarentin und Godow. B96 Rügenzubringer Richtung Autobahn Hörersplatz Rügenblick. B96 zwischen Neustrelitz und Fürstenberg am Abzweck Pribat. B10 in Görke beidseitig. B91 in Malles Richtung Eldena. B23 am Ortseingang Suko von der A24 kommt. In Letzin Siedlung Richtung Buro. Zwischen Markgrafenheide und Henrichshagen im Wald. In Neumukran Richtung Sassnitz. In Redenthin von der Insel Pöhl kommt. Am Ortseingang Torgelow aus Liebgarten kommt. Und Wittenburg-Hagenower Chausseehöhe. Totaltankstelle. Habt ihr auch noch welche gesehen? Dann ruft durch bei uns auf der Studio-Hotline. Das ist die 0381 49 78 110. Denn keiner meldet mehr. Aktuelle Flitzerblitzer.
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2: Und es wird wirklich heiß. Heiß auch in Mecklenburg-Vorpommern. Es könnten neue Rekorde auch gebrochen werden in Sachen Juni-Temperaturen in Mecklenburg-Vorpommern. Deutschlandweit ist der Rekord ja schon eingestellt worden. Habt ihr in den Nachrichten gehört? Warum es in Grimm richtig heiß brodelt im Kessel und nicht nur wegen den Temperaturen, das hört ihr in dieser Ostseewelle-Stunde gegen 8.45 Uhr. Ich bin Elisabeth Reinhold. Moin!

12 ist es am Samstag und Ostseewelle Musikstar Kamerad, das ist so ein Kandidat, der kann nicht nur richtig gut singen, auch wenn man sich seine Instagram-Seite anguckt, der macht wirklich immer richtig lustige Videos. Also den einen oder anderen Schmunzer, den gibt's da garantiert. Hier ist er jetzt mit Hug Yourself bei Ostseewelle. Moin.

Hitzewelle am Samstag und Hunderte, die holen sich gerade im Strandbad Broda in Neubrandenburg ihre Startunterlagen ab. Heute großes Tollensesee-Schwimmen. Ihr jetzt ganz spontan seid, ey, da habe ich auch noch Bock mitzumachen. 2,3 Kilometer schaffe ich. Gibt ja außerdem eine Abkühlung, ne? Tollensesee, 23 Grad Badewassertemperatur. Aber, ne, dann auch schwimmen. Das ist ja dann wieder ein bisschen anstrengend. Oder ganz schön anstrengend. Ja, Tollensesee-Schwimmen heute in Neubrandenburg. Im Strandbad Broda geht's dann nachher los. Um 10.15 Uhr mit dem Kinderschwimmen nachher. Ostseewelle hier.

Samstag, 8.25 Uhr ist es. Normalerweise würde man sagen, ja, fällt ins Wasser. Toilettensee schwimmen ist durch das Heiße. 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

0: beim Frühstück oder schon unterwegs im Auto hört ihr Ostseewelle. Im Auto sind auch gerade Lisa mit Tochter Katharina unterwegs aus Ribnitz-Damgarten. Katharina wird heute 13 Jahre alt und die machen einen schönen Ausflug in den Heidepark. Dazu hören sie natürlich Ostseewelle. Dann alles Liebe, genießt den Tag. Dazu habt ihr alle eure Lieblingshits im Ohr. Die neue Nummer von Madonna und Sabrina Carpenter gibt's in der nächsten halben Stunde. Bring Your Love und dazu Akon mit Lonely. Mega Sommerhit. Bleibt bei Ostseewelle.
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0: hier ist das Wetter bei Ostseewelle und es ist heute super, super, super, super sonnig und super, super, super, super heiß. Aktuell haben wir schon Temperaturen zwischen 26 und 28 Grad und bis zu 39 Grad sind heute drin. Da können wir wieder neue Rekorde brechen. Was die Temperaturen angeht, auch der Zwei-Tage-Trend morgen am Sonntag. Paar dünne Schleierwolken, ansonsten auch viel Sonne, Sonne, Sonne und super, super, super heiß bis 38 Grad. Zum Nachmittag örtlich Hitzegewitter mit dabei. Übermorgen am Montag dann zwischendurch immer wieder Regen mit dabei. Ich hätte jetzt fast gesagt Temperatursturz, aber ja, es sind 10 Grad weniger bis 29 Grad. Es ist 8.31 Uhr. 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A11 Richtung Kreuzuckermark. Zwischen Joachimsthal und Pfingstberg, da gab es heute Morgen einen schweren Unfall. Inzwischen geht es einspurig dran vorbei, aber gibt noch einen großen Rückstau, so eine halbe Stunde mehr einplanen. Dann A20 Richtung Stettin. Vorsicht bitte, eine Sperrung zwischen dem Kreuz Rostock und Dummersdorf bis Montag früh. Umleitungen ab dem Kreuz Rostock sind für euch ausgeschildert. Flitzerblitzer. Die stehen auf der A24 Richtung Hamburg zwischen Zarentin und Gudow. B96 Rügenzubringer Richtung Autobahn Hörersplatz Rügenblick. B96 zwischen Neustrelitz und Fürstenberg am Abzweig Prepart. B10 in Görke beidseitig. B91 in Malles Richtung Eldena. B321 am Ortseingang Suko von der A24 kommt, in Letzin-Siedlung Richtung Buro, in Lübeck-Ratzeburger Allee beidseitig, zwischen Markgrafenheide und Hinrichshagen im Wald, in Neumukran Richtung Sassnitz, in Redenthin von der Insel Pöhl kommt, am Ortseingang Torgelow aus Liebgarten kommt, dann Wittenburg-Hagenower Chaussee Höhe Total, Zarentin aus Neuhof kommt. Und habt ihr auch noch welche gesehen? Dann ruft euch bei uns auf der Studio-Hotline. Das ist die 0381 49 78 110. Denn keiner meldet mehr. Aktuelle Flitzerblitzer.
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0: Mit Elisabeth Reinhold. Na, schwitzt ihr noch oder klebt ihr schon? Kommt gut durch die Hitze mit all euren Lieblingshits.

0: In diesem Kessel brodelt es nur so. PS Power, Action und Benzingeruch. Ihr hört Ostseewelle am Samstag. In Grimm, im Landkreis Vorpommern-Rügen, im Hexenkessel, findet das Mega-Race im Norden statt. Das heißt Stocker, Traktorpulling, die besten Fahrer und Maschinen aus ganz Europa und das Ganze sogar mit Wertung für die deutsche Meisterschaft. Los geht's um 9 Uhr mit dem Rennstart und mit dabei ist auch Heike Hübner vom Grimner Stocker Legend. Heike, moin!
1: Ja, hallo.
0: Ja, bei euch ist es echt heiß im doppelten Sinn, ne?
1: Ja, in Grimm ist es heiß und nochmal heiß in jeder Hinsicht. Also wir haben 37 Grad hier auf dem Rennplatz, aber bei uns im Hexenkessel fackeln wir natürlich auch ganz heiße Rennen ab. Wir fahren von Samstag früh bis Sonntagnachmittag Stockerrennen und die Stockerrennen werden nonstop gefahren. Wir haben ungefähr 460 Fahrer am Start, also da kann jeder hier spektakuläre Rennen, spektakuläre Überschläge. Wir haben eine große Händlermeile. Für alle ist hier gesorgt und alle sind herzlich willkommen bei uns.
0: Da steckt wirklich richtig viel Herzblut drin bei allen, ne?
1: Einfach, dass wir viele junge Leute auf dem Platz haben, die einmal an ihren Fahrzeugen das ganze Jahr über tüfteln und dann mit den Fahrzeugen hier sozusagen in unserem Rennoverall ihre Rennen austragen. Und Stocker heißt ja auch rempeln, aber immer so rempeln, dass wirklich alle auch am Ende wieder gesund vom Platz gehen und dass man auch wirklich geschicktes fahrerisches Können sehen kann, aber auch spektakuläre Überschläge.
0: Ich habe es eben schon gesagt, es geht ja auch um Punkte in der deutschen Meisterschaft.
1: Ab 18 Uhr wird bei uns Traktorpulling gefahren und das werden Leute zur deutschen Meisterschaft, werden unter anderem ausgetragen und das ist für die Stockerlegion, ist das sozusagen das spektakulärste, aber auch das anstrengendste Rennwochenende, weil wir in der Nacht von 18 Uhr bis 24 Uhr Traktorpulling-Rennen haben und am Sonntag früh um 9 geht es wieder weiter mit Stocker.
0: Party gibt es natürlich auch noch, worauf freust du dich besonders?
1: Wenn die Traktorpulling-Fahrer mit ihren über 4000 PS-Maschinen hier am Start sind und wenn im Grunde der gesamte Hexenkessel bebt und das Dunkel ist, die Lichter angehen, das ist ein Gänsehaut-Feeling ohne Ende. Also ich kann alle nur einladen, kommt her zu uns nach Grimm, was wir hier am Wochenende abfackeln. Das sieht man deutschlandweit, nicht überall.
0: Also Action, Motoren, Sound, Party, das Mega-Race im Hexenkessel in Grimm, das ganze Wochenende. Abkühlung gibt es natürlich auch vor Ort. Ostseewelle Anreisehinweis Grimm Ost, die Autobahnabfahrt, die ist gesperrt, deswegen einfach über Grimm West fahren. Heike, euch ganz viel Spaß in Grimm im Hexenkessel und hoch die Hände.
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0: 4 Minuten vor 9 ist es. Ja, Temperaturrekorde in Deutschland, auch in Mecklenburg-Vorpommern, können heute neue Hitzerekorde aufgestellt werden für den Juni. Es wird richtig heiß bei uns. Und welcher Ostseewelle-Musikstar Rekorde durch seine Auftritte jetzt aufstellt, das hört ihr gleich nach 9. Bleibt bei uns.
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11: Deutschland trifft in der K.O.-Runde der WM auf Paraguay. Sorge um Waldbrand in Neustrelitz. Guten Morgen, ich bin Dirk Justes. Der nächste Gegner Deutschlands bei der Fußball-WM steht jetzt fest. Es ist Paraguay. Das 16. Finale geht Montag über die Bühne. Und noch die WM-Ergebnisse von heute Morgen. Belgien schlägt Neuseeland mit 5:1 und sichert sich damit den Gruppensieg. Ägypten trennte sich nur mit 1:1 vom Iran. Deutschland hat einen neuen Hitzerekord. An einer Messstation in Saarbrücken hat der Deutsche Wetterdienst gestern 41,3 Grad gemessen. So heiß war es noch nie seit Beginn der Aufzeichnungen. Die Hitze sorgt unter anderem auch auf den Autobahnen für Probleme. Auf mehreren Strecken ist die Fahrbahn aufgebrochen. Alkohol in Deutschland könnte teurer werden. Die Alkoholsteuer soll nächstes Jahr um 20% erhöht werden. Das sieht ein Gesetzentwurf des Finanzministeriums vor, der dem Redaktionsnetzwerk Deutschland vorliegt. Der Preis für eine 0,7 Liter Flasche Wodka oder Whisky könnte um etwa 90 Cent steigen. Der Waldbrand bei Neustrelitz bereitet weiter große Sorgen. Gestern wurden neue Brandherde entdeckt, nachdem schon die Meldung kam, dass das Feuer gelöscht sei. Für heute wurde auch eine Feier zum Jubiläum der Aufnahme des Waldgebiets in Seran ins UNESCO-Welterbe deswegen abgesagt. 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Und jetzt das Wetter.
0: Was eine Schwitzehitze schon jetzt. Die aktuellen Temperaturen. Wir haben 27 Grad in Bergen auf Rügen. 29 Grad sind schon am Schloss in Ludwigslust. Und das war es noch nicht. Bis zu 39 Grad sind heute drin. Also nochmal 10 Grad mehr. Kann man sich aktuell noch gar nicht vorstellen, aber es wird wirklich richtig, richtig heiß. Abkühlung gibt's in der Ostsee vor Zingst. Aktuelle Badewassertemperatur 19 Grad. Dazu super sonnig den ganzen Tag. Die Sonnenscheindauer liegt bei 16 Stunden. Es kann zum Nachmittag ein leichtes Schauer- und Gewitterrisiko geben. Ansonsten weht nur ein schwacher Wind, das heißt die Hitze und die Schwülluft steht auch einfach. Der Zwei-Tage-Trend morgen am Sonntag. Da gibt es ein paar Wolken zwischendurch, aber ansonsten auch viel, viel Sonne den ganzen Tag. Weiter heiß bis 38 Grad. Deshalb gibt es zum Nachmittag auch örtlich ein paar Hitzegewitter, zum Teil mit stürmischen Böen. Der Zwei-Tage-Trend am Montag dann. Es ist wechselnd bewölkt, dazu auch da ein paar Schauer mit dabei, Gewitter mit dabei und Temperaturen dann auch noch bis 29 Grad maximal. Also ja, es bleibt erstmal heiß bei uns in Mecklenburg-Vorpommern. 9.02 Uhr, Ostseewelle hier mit dem besten Verkehrsservice für unser Land. A20 Richtung Stettin, da gibt es eine Sperrung zwischen dem Kreuz Rostock und Dummersdorf bis Montag früh. Umleitungen ab dem Kreuz Rostock sind für euch ausgeschildert. Flitzerblitzer stehen auf der A24 Richtung Hamburg zwischen Zarrentin und Gudow. Dann B96 Rügenzubringer Richtung Autobahn Hörersplatz Rügenblick. B110 in Görke beidseitig. B191 in Mallis Richtung Eldena. B23 am Ortseingang Supo von der A24 kommt. In der Zinsiedlung Richtung Buru. In Lübten aus Prezier kommt. Zwischen Markgrafenheide und Henrichshagen im Wald. Für alle, die heute zum Strand wollen, schön aufpassen. In Neumukran Richtung Sassnitz. In Redenthin von der Insel Pöhl kommt. Am Ortseingang Torgelow aus Liebgarten kommt. Wittenburg, Hagenower Chaussee, Höhe Total. In Zarrentin aus Neuhof kommt. Und ihr habt auch noch einen.
12: Moin, Phil Hans. Ich möchte einen Blitzer melden. Zwischen Perleberg und Wittenberge auf der 189.
0: Danke dir. Habt ihr auch noch welche gesehen? Dann ruft euch bei uns auf der Studio-Hotline. Das ist die 0381 49 78 110. Denn keiner meldet mehr. Aktuelle Flitzerblitzer.
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0: Ich bin Elisabeth Reinhold. Euch einen schönen Start in dieses heiße Wochenende. Bis zu 39 Grad sind drin. Denkt immer dran, für einen Deo-Roller braucht man keinen Führerschein. Jetzt hier all eure Lieblingshits. Teddy Swims mit Mr. Know-It-All bei Ostseewelle. Und richtig coole Ausflugstipps gibt's gegen 9.45 Uhr total regional. Ein schönes Wochenende euch.

Auf geht's ins heiße Wochenende mit Ostseewelle Hitradio Mecklenburg-Vorpommern. Maria aus Demmin, die ist gerade unterwegs, schnell zum Wochenendeinkauf. Auf ihrem Einkaufszettel steht Eis, Eis und noch mehr Eis. Klar, bei dieser Schwitzehitze heute. Ihr Musikwunsch, den hat sie bei uns abgegeben im Web bei ostseewelle.de. Hier ist jetzt Samba mit 12 to 12. Hoch die Hände. 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

Hitzewelle, 9.17 Uhr ist es am Samstag und Harry Styles, der bricht wirklich alle Rekorde. 12 Konzerte hat er im Wembley Stadion in London. Damit, das hat bisher noch kein anderer Künstler innerhalb von einem Jahr im Wembley geschafft. Harry Styles schon. Heute ist übrigens Konzert 8 von 12 angesagt. Ihr hört ihn jetzt mit American Girls, frische neue Nummer.

0: ist die Welle, 9.27 Uhr, 3 Minuten vor halb 10. Der ein oder andere sitzt noch ganz entspannt beim Frühstück, vielleicht auf der Terrasse, schattiges Plätzchen. Dazu all eure Lieblingshits im Ohr, Laidback, Sunshine, Reggae in der nächsten halben Stunde. Die neue Nummer von Michael Patrick Kelly, Run Free. Und dazu gibt's coole Ausflugstipps, total regional für euer Familienwochenende. Bleibt bei Ostseewelle.
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0: Und hier ist das Wetter bei Ostseewelle. Die 30 Markgrade. Die Hitze steigt mir auch schon zu Kopf. Die 30-Grad-Marke haben wir auch schon geknackt. Stellenweise wirklich jetzt erreicht in Parchim, in Röbel, auch schon Neustrelitz 30 Grad. Bis zu 39 Grad sind heute aber noch maximal drin. Eine richtige Schwitzehitze, viel, viel Sonne überall den ganzen Tag. Also nur noch 18 Mal duschen, bis morgen ist der Zwei-Tage-Trend. Morgen am Sonntag bleibt so heiß.

0: 38 Grad. Sonne und Wolken wechseln sich ab. Zum Nachmittag gibt es ein paar Hitzegewitter und zum Teil auch stürmische Böen. Übermorgen am Montag zum Start in die neue Woche Temperatursturz. 10 Grad weniger, 29 Grad. 9.31 Uhr ist es. 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A20 Richtung Stettin, da gibt es eine Sperrung zwischen dem Kreuz Rostock und Dommersdorf bis Montag früh. Umleitungen sind für euch ausgeschildert ab dem Kreuz Rostock. Und Vorsicht bitte A20 Richtung Stettin in der Auffahrt Tessin, da liegt ein toter Fuchs. Flitzerblitzer stehen auf der A20 Richtung Stralsund in der Baustelle bei Grimm Ost, ganz frisch aufgebaut. A24 Richtung Hamburg zwischen Zarrentin und Gudow. B96 Rügenzubringer Richtung Autobahn, Hörersplatz Rügenblick. B96 zwischen Neustrelitz und Fürstenberg am Abzweig Pripat. B10 in Görge beidseitig. B89 zwischen Perleberg und Wittenberge. B91 in Mallis Richtung Eldena. B321 am Ortseingang Suckow von der A24 kommt. In Lübtheen aus Prizier kommt, zwischen Markgrafenheide und Hinrichshagen im Wald. In Neumokran Richtung Sassnitz. In Redenthin von der Insel Pöhl kommt. Am Ortseingang Torgelow aus Liebgarten kommt. Wittenburg-Hagenur Chaussee Höhe Total. In Zarrentin aus Neuhof kommt und ihr habt auch noch einen.
1: Moin, Danny hier. Ich wollte nur Bescheid sagen, in Butzow fahrt Richtung Anklam an der Bushaltestelle wird gelasert.
0: Danke dir. Habt ihr auch noch welche gesehen? Dann ruft euch bei uns auf der Studio-Hotline. Das ist die 0381 49 78 110. Denn keiner meldet mehr. Aktuelle Flitzerblitzer.
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0: Mit Elisabeth Reinhold. Euch einen schönen Samstag.

0: Heute mit Temperaturen bis zu 39 Grad. Das ein oder andere Event wurde abgesagt durch die Hitze, aber trotzdem ist noch jede Menge los. Was so geht, gibt's total regional.
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0: Hier bei uns in der Küstenregion geht es am Wochenende zurück ins Mittelalter. Denn in Prerow finden die Wikingertage statt. Direkt am Hafen erwartet euch bis Sonntag mittelalterliche Live-Musik, Feuershows am Abend, ein Wikingerlager mit Kampfvorführung und jede Menge Mitmachaktionen wie Axtwerfen und Bogenschießen. Es gibt Händlerstände, Gauklerei und natürlich eine Taverne mit passenden Leckereien. Der Eintritt ist frei. Einmal selbst auf der großen Bühne stehen und hinter die Kulissen schauen? Genau das geht heute in Stralsund. Das Theater Vorpommern öffnet seine Türen für alle Kinder und Familien. Vom Bühnenraum bis Backstage. Überall gibt's was zu entdecken. Spielen, singen, basteln. Einfach mal ausprobieren. Alte Motoren? Dazu glänzender Lack und natürlich eine echte Geschichte auf vier Rädern gibt's in Binz auf Rügen. Noch bis zum 28. Juni starten rund 50 historische Autos im Ostseebad Binz und gehen von hier aus auf eine rund 290 Kilometer lange Strecke. Mit dabei sind echte Klassiker, darunter sogar ein Modell aus dem Jahr 1919. Also Autofans kommen in Binz definitiv auf ihre Kosten.
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0: Er hat Ostseewelle. Am Samstag, 9.57 Uhr, 3 Minuten vor 10. Gleich geht's hier weiter an diesem heißen Wochenende. Mit der meisten Musik, mit allen aktuellen Hits für euch dabei. Die neue Nummer von Michael Schulte, 5 AM. Dazu wird's rockig mit Bon Jovi, It's My Life. Und ordentlich ab geht's zum Mitsingen mit Dieter Thomas Kuhn über den Wolken. Bleibt bei Ostseewelle.
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14: Deutschland trifft in der K.O.-Runde der WM auf Paraguay. Greifswald sucht Schiedspersonen. Guten Tag, ich bin Dirk Justus. Deutschland muss bei der Fußball-WM als nächstes gegen Paraguay ran. Das steht jetzt fest. Das 16. Finale der DFB-11 ist am Montag. Bei der WM sicherte sich zuletzt auch Belgien den Gruppensieg mit einem 5:1 Sieg gegen Neuseeland. Ägypten trennte sich nur mit 1:1 vom Iran. Deutschland brät in der Sommerhitze. Der neue Temperaturrekord, 41,3 Grad in Saarbrücken, der gestern aufgestellt wurde, könnte heute schon wieder fallen. Überall im Land sind Veranstaltungen abgesagt, zum Beispiel Sportwettkämpfe, Konzerte oder Sommerfeste. Die USA haben erneut Ziele im Iran angegriffen. US-Präsident Trump hatte Teheran zuvor einen Verstoß gegen die Waffenruhe vorgeworfen. Er beschuldigte das iranische Regime, ein Schiff in der Straße von Hormuz attackiert zu haben. Teheran reagierte mit Gegenangriffen. Eigentlich arbeiten beide Seiten gerade an einem Friedensabkommen. Damit zum Beispiel Nachbarschaftsstreitigkeiten nicht immer vor Gericht landen müssen, gibt es Schiedspersonen und genau die werden in Greifswald jetzt wieder gesucht. Bewerbungen sind bis Ende August möglich. Die Bürgerschaft wählt sie dann für 5 Jahre. Das Ziel bei kleineren Angelegenheiten wie Beleidigungen oder Sachbeschädigungen Gerichtsverfahren vermeiden. Wann immer etwas Wichtiges passiert, ihr hört es sofort bei Ostseewelle und jetzt das Wetter.
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0: Spitzenreiter aktuell Anklam mit 32 Grad. In Gardebusch sind es 30 Grad und bis zu 39 Grad sind heute drin. Es ist sehr heiß bei uns in Mecklenburg-Vorpommern und sehr sonnig. Die Sonnenscheindauer liegt bei 16 Stunden. Abkühlung gibt's in der Ostsee, Vorarlberg, auf Usedom, 20 Grad Badewassertemperatur. Dazu aktuell keine Wolke zu sehen. Zum Nachmittag kann es eventuell mal einen kleinen Schauer oder auch ein bisschen Gewitter geben. Ansonsten weht ein schwacher Wind, das heißt, die Luft steht. Der Zwei-Tage-Trend. Morgen am Sonntag bleibt es heiß bei 38 Grad. Dazu zum Nachmittag Hitzegewitter mit dabei, ansonsten super sonnig. Und übermorgen am Montag zum Start in die neue Woche dann stellenweise Regen mit dabei bei Temperaturen bis 29 Grad. 10.03 Uhr, Ostseewelle hier mit dem besten Verkehrsservice für unser Land. A20 Richtung Stettin gibt es eine Sperrung zwischen dem Kreuz Rostock und Dummersdorf bis Montag früh. Umleitung ab dem Kreuz Rostock ist ausgeschildert. Stau und stockender Verkehr hin zum Strand geht langsam los. B111 an der Peenebrücke in Wolgast, Insel aufwärts, 10 Minuten mehr. Bresewitz nach Zings, 10 Minuten. Und ihr noch? Moin.
16: Los.
17: Hier ist Ava aus Rostock. Hallo, liebes Ostseewelle-Team.
18: Ich übernehme mal. Hallo, liebes Ostseewelle-Team. Ich wollte Bescheid sagen, Richtung Warnemünde stehen die schon bis zur Aral-Tankstelle und nach Warnemünde rein staut sich das ohne Ende. Also nur schon mal für euch als Info.
0: B103. Danke, ihr zwei. Flitzerblitzer. Die stehen auf der A20 Richtung Stralsund in der Baustelle bei Grimm Ost ganz frisch. A24 Richtung Hamburg zwischen Zarrentin und Gudo. B96 Rügenzubringer Richtung Autobahn Hörersplatz Rügenblick. B96 zwischen Neustrelitz und Fürstenberg am Abzweig Pripert. B110 in Görke beidseitig. B189 zwischen Perleberg und Wittenberge. B191 in Malles Richtung Eldena. B23 am Ortseingang Suko von der A24 kommt. In Butzow bei Anklam, Richtung Anklam, in Letzin-Siedlung Richtung Buro, in Lübten aus Prizier kommt, zwischen Markgrafenheide und Henrichshagen im Wald, in Neumukran Richtung Sassnitz, in Redenthin von der Insel Pöhl kommt, am Ortseingang Torgelow aus Liebgarten kommt, Wittenburg, Hagenower Chaussee, Höhe Totaltankstelle, Zarrentin aus Neuhof kommt. Habt ihr auch noch welche gesehen? Dann ruft euch bei uns auf der Studio-Hotline. Das ist die 0381 49 78 110. Denn keiner meldet mehr. Aktuelle Flitzerblitzer.
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0: Mit Elisabeth Reinhold. Moin. Und für alle, die wirklich in einer Dachgeschosswohnung wohnen, da ist die Blutgruppe Wohlglühwein. Dieser Schwitzehitze kommt gut durch den Tag.

Hitzewelle am Schwitze-Hitze-Wochenende und unser Nordwest-Mecklenburger Felix Jehn, der lässt wachsen. Also seine Haare, die werden echt immer länger und lockiger. Kann man bei Instagram so ein bisschen beobachten. Hier jetzt mit der brandneuen Nummer von Sarah mit Sarah B. Harriers. Hier ist Now's a Good Time to Be bei Ostseewelle.

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über den Wolken. Ihr hört Ostseewelle und bei den Temperaturen mit bis zu 39 Grad freuen wir uns echt über jeden Tropfen Wasser. Da passt es ja auch perfekt, dass im Freibad in Friedland heute nicht nur gebadet, sondern auch ordentlich gepaddelt wird. Das ist das dritte Friedländer Drachenbootspektakel. Da kämpfen ab jetzt die Teams auf dem Wasser um den Sieg. Und wegen der Hitze gibt es jede Menge Schattenplätze, auch kostenloses Wasser, kühle Erfrischung und sogar für unsere Füße eine extra Portion Abkühlung. Also Sonnencreme rauf, viel trinken und zwischendurch ruhig mal dann den Füßen eine kleine Abkühlung gönnen. Ostseewelle hier jetzt mit Shabuzi und Miles Smith. Das ist Blink Twice.

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Frischer neuer Hit von BTS in der nächsten halben Stunde, Swim. Das klingt direkt nach Abkühlung. Dazu die Wenger Boys am Start.

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11: Hier ist das Wetter bei Ostseewelle. Wir haben zwischen 30 und 32 Grad schon. Bis zu 39 Grad sind heute noch drin. Und dazu ist es super, super, super sonnig und super, super, super heiß. Aktuelle Badewassertemperatur im Flesensee. 22 Grad, da gibt's Abkühlung. Der Zwei-Tage-Trend, morgen am Sonntag gibt's vor allem zum Nachmittag dann noch ein paar Hitzegewitter. Temperaturen weiterhin bis 38 Grad. Übermorgen am Montag dann nur noch bis 29 Grad und ein bisschen Regen mit dabei. 10.30 Uhr ist es. 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Landkreis Mecklenburgische Seenplatte. B98 zwischen Miro und Rechlin. Da gibt es eine Vollsperrung nach einem Unfall. Ihr könnt eventuell über Lerz ausweichen. Stau und stockenden Verkehr haben wir außerdem auf folgenden Strecken. Klar, alle wollen zum Strand. Jetzt geht's richtig los. B103, Warnemünde. 10 Minuten mehr. B111 an der Peenebrücke in Wolgastinsel aufwärts auch 10 Minuten und Abruchten Richtung Zingst so 10 Minuten. Ja, geht noch, ne? Dann eine Info vorab aus dem Landkreis Vorpommern-Rügen. In Grimm, da startet heute ab 11 Uhr eine Motorradausfahrt über Milzow auf die Insel Rügen. Beim Hexenkessel in Grimm, da geht's gleich los, rechnet auch da auf der Strecke mit Behinderungen und fahrt schön vorsichtig. Flitzerblitzer. Die stehen auf der A20 Richtung Stralsund in der Baustelle bei Grimm Ost. A24 Richtung Hamburg zwischen Zarentin und Gudow. B96 Rügen-Zubringer Richtung Autobahn Hörersplatz Rügenblick. B110 in Görke beidseitig. B89 zwischen Perleberg und Wittenberge. B91 in Malles Richtung Eldena. B23 im Ortseingang Suko von der A24 kommt. In Butzow Richtung Anklam. In Letzin-Siedlung Richtung Buro. Dann in Lübten aus Prezier kommt. Zwischen Markgrafenheide und Henrichshagen im Wald, in Neumokran Richtung Sassnitz, in Redenthin von Enselpöhl kommt, am Ortseingang Torgelow aus Liebgarten kommt, Wittenburg-Hagenower Chaussee Höhe Total und Zarentin aus Neuhof kommt. Habt ihr auch noch welche gesehen? Dann ruft euch bei uns auf der Studio-Hotline. Das ist die 0381 49 78 110. Dann keiner meldet mehr. Aktuelle Flitzerblitzer.
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7: Hausärzteverband fordert Hitzeschutz-Maßnahmenpaket. Sorge um Waldbrand in Neustrelitz. Guten Tag, ich bin Dirk Justes. Hat die Bundesregierung in Sachen Hitzeschutz versagt? Das wirft ihr zumindest der Hausärzteverband in den Funke-Zeitungen vor. Ein Kritikpunkt: Die Hausärzte kriegen es nicht vergütet, wenn sie ihre Patienten beraten, wie sie am besten mit solchen Temperaturen umgehen. Der Waldbrand bei Neustrelitz bereitet weiter große Sorgen. Gestern wurden neue Brandherde entdeckt, nachdem schon die Meldung kam, dass das Feuer gelöscht sei. Für heute wurde auch eine Feier zum Jubiläum der Aufnahme des Waldgebiets in Seran ins UNESCO-Welterbe deswegen abgesagt. Schnaps, Sekt und Alkopops werden teurer. Finanzminister Klingbeil will nächstes Jahr offenbar die Alkoholsteuer um 20% erhöhen. Das Redaktionsnetzwerk Deutschland berichtet über einen entsprechenden Gesetzentwurf. Das bedeutet, eine Flasche Wodka oder Rum würde knapp 1 Euro teurer. Der nächste Gegner Deutschlands bei der Fußball-WM steht jetzt fest. Es ist Paraguay. Das 16. Finale geht Montag über die Bühne. Und noch die WM-Ergebnisse von heute Morgen. Belgien schlägt Neuseeland mit 5:1 und sichert sich damit den Gruppensieg. Ägypten trennte sich nur mit 1:1 vom Iran. 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Und jetzt das Wetter.
8: 30 Grad haben wir in Greifswald, 33 Grad sind es schon in Kriewitz und bis zu 39 Grad sind noch drin. Es geht wirklich noch weiter nach oben. Dazu überall super sonnig, Schwitzehitze im ganzen Land, recht schwül, warm und die Luft steht auch, weil nur ein schwacher Wind weht. Dazu kann zum Nachmittag leichte Schauer und auch eventuell ein paar Gewitter geben. Hitze hoch, Hartmut gibt nochmal alles. Der Zwei-Tage-Trend, morgen am Sonntag, auch da heiß bis 38 Grad. Zum Nachmittag örtlich Hitzegewitter mit dabei und stürmische Böen. Auch da steht die Luft wieder erstmal. Es ist richtig schwülwarm. Ansonsten Sonne und Wolken im Mix und übermorgen am Montag, da dann nur noch 29 Grad. Sonne, Wolken, Regen, alles mit dabei. 11.02 Uhr, Ostseewelle hier mit dem besten Verkehrsservice für unser Land. A20 Richtung Stettin, da gibt es eine Sperrung zwischen dem Kreuz Rostock und Dummersdorf bis Montag früh. Umleitungen ab dem Kreuz Rostock sind für euch ausgeschildert. Dann haben wir eine Info von euch aus dem Landkreis Ludwigslust-Parchim.
9: Moin, Wolle hier. Ich wollte nur Bescheid sagen, in Karstedt hat sich einer auf die Seite gelegt. Polizei, Krankenwagen und Feuerwehr ist alles schon da.
8: Okay, pass bitte schön auf der B191. Dann Landkreis Vorpommern-Rügen in Grimne startet jetzt beim Hexenkessel die Motorradausfahrt. Es geht dann einmal von Milzow auf die Insel Rügen, rechnet auf der Strecke mit Behinderung und fahrt schön vorsichtig. Stau und stockenden Verkehr haben wir außerdem hin zu unseren Stränden. B103, Warnemünde, rein nach Warnemünde 10 Minuten mehr. B111 an der Peenebrücke und Wolgastinsel aufwärts auch 10 Minuten. Und in Bannemien Richtung Zinnewitz 10 Minuten mehr. Flitzer, Blitzer stehen auf der A20 Richtung Stralsund in der Baustelle Grimm-Ost. A24 Richtung Hamburg zwischen Zarentin und Guru.
2: B96 zwischen Neustrelitz und Fürstenberg am Abzweig Pripert und Rügen zu Bringer Richtung Autobahn Höhe Rastplatz Rügenblick. B89 zwischen Perleberg und Wittenberge. B91 im Malles Richtung Eldena. B23 am Ortseingang Sukow von der A24 kommt. Dann stehen sie in Benz von der B111 kommt. In Letzin-Siedlung Richtung Buru. Lübten aus Prezier kommt. Zwischen Markgrafenheide und Hinrichshagen im Wald, in Neumukran Richtung Sassnitz, in Redentin von der Insel Pöhl kommt, Ortseingang Torgelow aus Liebgarten kommt, Wittenburg-Hagenower Chausseehöhe total und in Zarentin aus Neuhof kommt. Ihr habt auch noch einen?
10: Hallo liebes Ostseewelle-Team, ich wollte einen Blitzer durchgeben und zwar Pasewalk-Arzep Richtung Kolzow zwischen den Werbeplakaten. Liebe Grüße Franzi.
2: Danke Franzi. Habt ihr auch noch welche gesehen? Dann ruft euch bei uns auf der Studio-Hotline. Es ist die 0381 49 78 110. Dann keiner meldet mehr. Aktuelle Flitzerblitzer.
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2: Mit Elisabeth Reinhold kommt alle gut durch diese Schwitzehitze. Vielleicht ja echt Ventilator zu Hause anmachen, damit man es aushält. Ja, für euch gibt's jetzt eine ganz lange Musikstrecke für diesen heißen Samstag. Unter anderem dabei Jamila mit Superstar, Rick Astley, Together Forever und vorher jetzt hier erstmal Loy mit Red Eyes, frische neue Nummer. Moin!

0: zu Hause, auf dem Balkon, mit Sonnenschirm, unterwegs im Auto oder vielleicht auch im Garten, im kleinen Swimmingpool, den ihr jetzt frisch aufgepumpt habt. Hört ihr Ostseewelle, die meiste Musik mit allen aktuellen Hits. Gleich nach 11:30 geht's weiter mit einem meiner absoluten Lieblingssommerhits. Justin Wellington zusammen mit Small Jam, Aiko Aiko ist mit dabei. Dazu frische neue Nummer von Olivia Dean, Man I Need. Und wir erfahren, warum es heute so richtig auf dem Acker abgeht, bei Upal in der Nähe von Grevesmühlen. Bleibt bei uns.
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6: Hier ist das Wetter bei Ostseewelle Hitradio Mecklenburg-Vorpommern. Was eine Schwitzehitze bei uns im Land. Spitzenreiter aktuell anklammen mit 35 Grad. Abkühlung gibt's bei uns an den Badeseen oder Stränden. Plauer See aktuell Badewassertemperatur 22 Grad. Bis zu 29 Grad Lufttemperatur sind heute noch drin. Dazu knallt die Sonne und der Zwei-Tage-Trend. Morgen am Sonntag weiter heiß und schwül bis 38 Grad. Es kann örtlich ein paar Hitzegewitter geben zum Nachmittag. Übermorgen am Montag dann 29 Grad maximal, Sonne, Wolken, Regen, zum Teil auch Gewitter mit dabei. 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Landkreis Duisburg-Parchim auf der B191 zwischen Techentin und Eldena bei Karstadt halbseitig gesperrt nach einem Unfall. Landkreis Vorpommern-Rügen, von Grimm über Milzow ist gerade ein Motorradkonvoi auf dem Weg zur Insel Rügen nach Binz. Rechnet auf der Strecke mit ein paar Behinderungen und fahrt vorsichtig. Stau und stockenden Verkehr hin zu unseren Stränden haben wir aktuell auf folgenden Strecken. B103 in Warnemünde, Ortseingang 10 Minuten mehr. B111 an der Peenebrücke in Wolgast, Insel aufwärts 10 Minuten mehr. Und in Bannemien Richtung Zinnowitz eine Viertelstunde. Flitzerblitzer. Die stehen auf der A20 Richtung Stralsund in der Baustelle bei Grimm Ost. A24 Richtung Hamburg zwischen Zarentin und Gudow. B96 Rügenzubringer Richtung Autobahn Hörersplatz Rügenblick. B89 zwischen Perleberg und Wittenberge. B91 in Malles Richtung Eldena. In Benz von der B111 kommt. In Butzow Richtung Anklam. In Letzin-Siedlung Richtung Buru. In Lübeck-Ratzeburger Allee beidseitig. In Lübtheen aus Prizier kommt. Zwischen Markgrafenheide und Hinrichshagen im Wald. In Redenthin von der Insel Pöhl kommt. Am Ortseingang Torgelow aus Liebgarten kommt. Wittenburg-Hagenower Chausseehöhe total. Und ihr habt auch noch einen.
7: Hallöchen, hier ist die Antje aus Kuxdorf. Einen schönen sonnigen Samstag wünsche ich euch. In Pasewalk Richtung Polzow bei den Garagen. Da bauen sie gerade die Lichtschranke auf. Ciao.
6: Danke dir. Habt ihr auch noch welche gesehen? Dann ruft euch bei uns auf der Studio-Hotline. Es ist die 0381 49 78 110. Denn keiner meldet mehr. Aktuelle Flitzerblitzer.
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6: Mit Elisabeth Reinhold. Euch einen schönen Samstag. Jetzt hier Taylor Swift mit Opalite.

0: Also dieses Wochenende steht echt im Zeichen von lauten Motoren und schnellen Maschinen. Ihr hört Ostseewelle. In Grimm, da ist das Mega-Race im Hexenkessel mit Traktorpulling und Stocker. In Ubal bei Grevesmühlen, da ist großes Trecker-Trek. Moreno Cooles ist mittendrin. Moin!
1: Moin, moin!
0: Moreno, sag mal, was geht ab bei euch auf dem Acker?
1: Oh, richtig viel. Also momentan ganz viel Staub. Momentan reisen die ganzen Trecker an. Und unser Fahrerlager ist schon so brechend voll und das trotz dieser großen Hitze, das wird ein Riesenspektakel bei uns dieses Jahr.
0: Und wie läuft dann der Wettkampf ab?
1: Wir haben zwei Bremswagen vor Ort und davor hängen wir halt die verschiedenen Traktorklassen und die ziehen dann auf Distanzen, die sie erreichen können, weil der Bremswagen bremst natürlich ein bisschen runter. Und dann wird das heute ein richtig großer Leistungswettkampf hier in Ubal.
0: Und man kann ja auch sagen, früh übt sich, ne?
1: Wir haben Finja dabei, die ist jetzt 17 mittlerweile, aber wir haben auch Fahrer dabei, die fahren auf den Trägern ihrer Opas, ihrer Väter und die sind dann so zwischen 8 und 9 teilweise. Also es gibt so die Regel, dass wir ab 8 Jahren fahren dürfen in Begleitung.
0: Wow, das ist ja wirklich der Wahnsinn. Und die haben das auch schon richtig gut drauf auf dem Trecker?
1: Die haben das richtig gut drauf, sehr gut sogar.
0: Dann sag mal, wo müssen wir genau hinkommen, damit wir heute zugucken können?
1: Das Ganze findet in Ubal Boenhagen statt. Das ist quasi in der Nähe von Grevesmühlen. Und wenn man durch den Ortsteil von Ubal durchfährt, also durch Boenhagen, ist es direkt am Ortsausgang auf der linken Seite. Es ist nicht zu verfehlen, da steht ein riesengroßes Partyzelt da, es sind überall Fahnen aufgestellt und es riecht nach Diesel.
0: Das ganze Wochenende großes Trecker-Trek. Heute geht's ab 13 Uhr los. Dann wünschen wir euch ganz viel Spaß. Natürlich auch eine Menge Abkühlung zwischendurch.
1: Ich hoffe es.
0: Und ich sag hoch die Hände.
1: Wochenende.

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7: Deutschland schwitzt und knackt Temperaturrekorde. Greifswald sucht Schiedspersonen. Guten Tag, ich bin Dirk Justus. Europa ächzt in der Sommerhitze. Ein Temperaturrekord nach dem anderen fällt. Unter der Hitze leiden nicht nur Menschen, Tiere und Pflanzen, auch die Gletscher in den Alpen. Die Schneereserven aus dem Winter sind jetzt schon so gut wie weggeschmolzen. Das ist außergewöhnlich früh, sagen Experten. Alkohol in Deutschland könnte teurer werden. Die Alkoholsteuer soll nächstes Jahr um 20% erhöht werden. Das sieht ein Gesetzentwurf des Finanzministeriums vor, der dem Redaktionsnetzwerk Deutschland vorliegt. Der Preis für eine 0,7 Liter Flasche Wodka oder Whisky könnte um etwa 90 Cent steigen. Damit zum Beispiel Nachbarschaftsstreitigkeiten nicht immer vor Gericht landen müssen, gibt es Schiedspersonen und genau die werden in Greifswald jetzt wieder gesucht. Bewerbungen sind bis Ende August möglich. Die Bürgerschaft wählt sie dann für 5 Jahre. Das Ziel bei kleineren Angelegenheiten wie Beleidigungen oder Sachbeschädigungen Gerichtsverfahren vermeiden. Es geht gegen Paraguay. Deutschlands Gegner für das WM-16-Finale am Montag steht jetzt fest. Und Kap Verde hat die Sensation geschafft und sich in die K.O.-Runde gespielt. Da geht's nun gegen Argentinien mit Messi. Der sitzt in der kommenden Nacht erstmal auf der Bank. Argentinien hat den Gruppensieg sicher und setzt gegen Jordanien auf eine B11. 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Und jetzt das Wetter.
8: Und jetzt knallt die Mittagssonne. 35 Grad haben wir in Neubrandenburg, 34 Grad sind es in Wismar am Seehafen, 39 Grad sind noch drin. Dazu Sonne, Sonne, Sonne wirklich den ganzen Tag. Zum Nachmittag kann es hier und da mal kurz rummeln und dazu steht die Luft. Es weht nur ein schwacher Wind. Der Zwei-Tage-Trend. Morgen am Sonntag auch da super, super heiß und super, super, super sonnig. Bis 38 Grad werden es zum Nachmittag. Gibt es einige Hitzegewitter, zum Teil auch stürmische Böen, weiter schwül, warm. Und übermorgen am Montag, da ist es dann wechselnd bewölkt. Es kann einige Schauer und auch Gewitter geben. Temperaturen bis 29 Grad. Weiter noch sonnig, aber 10 Grad weniger, also fast schon Temperatursturz. 12.03 Uhr Ostseewelle hier mit dem besten Verkehrsservice für unser Land. A20 Richtung Stettin. Da gibt es eine Sperrung wegen der Baustelle zwischen dem Kreuz Rostock und Dummersdorf bis Montag früh. Umleitungen für euch ab Kreuz Rostock sind ausgeschildert. Landkreis Ludwigslust-Parchim auf der B191 zwischen Techentin und Eldena bei Karstädt, halbzeitig gesperrt nach einem Unfall. Und Landkreis Vorpommern-Rügen auf der B196 zwischen Bergen und Mariendorf ist auch eine Kolonne zum Oldtimer-Treffen unterwegs. Reicht dann auf der Strecke. Das macht die Hitze. Oh, hier. Bisschen frische Luft. Rechnet auf der Strecke mit ein paar Behinderungen. B103 dann. Stau und stockender Verkehr in Warnemünde hin zur Parkstraße. 20 Minuten mehr. Da ist ja auch noch eine Baustelle. Alle wollen natürlich zum Strand bei diesen Temperaturen. Und es stockt auch auf der B111 in Zinnowitz aus Barnemien kommen. 10 Minuten mehr einplanen. Flitzerblitzer. Die stehen auf der A20 Richtung Stralsund in der Baustelle bei Grimmen Ost. B96 Rügenzubringer Richtung Autobahn Hörersplatz Rügenblick. B89 zwischen Perleberg und Wittenberge, B91 in Mallis Richtung Eldena, B23 im Ortseingang Suku von der A24 kommt, dann in Benz von der B111 kommt, in Butzow Richtung Anklam, in Letzin-Siedlung Richtung Buru, Lübtheen aus Prizier kommt, zwischen Markgrafenheide und Hinrichshagen im Wald, in Neumokran Richtung Sassnitz, am Ortseingang Torgelow aus Liebgarten kommt, Wittenburg-Hagenower Chausseehöhe total und in Zarentin aus Neuhof kommt. Habt ihr auch noch welche gesehen? Ja, ruft durch bei uns auf der Studio-Hotline. Das ist die 0381 49 78 110. Denn keiner meldet mehr. Aktuelle Flitzerblitzer.
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8: Mit Elisabeth Reinhold, moin, und wenn Sommer, dann richtig Sommer. Natürlich immer mit eurem Heimatsender Ostseewelle. Wir sind auf großer Sommertour, einmal quer durchs Land. Ihr wisst, überall, wo richtig was los ist, sind wir mittendrin. Dieses Wochenende beim Altstadtfest in Hagenow, da schalten wir in dieser Ostseewelle-Stunde mal rüber. Verabredungen haben wir da um 12.40 Uhr. Dazu all eure Lieblingshits am Start. Lange Musikstrecke gibt's jetzt für euch. Gleich zum Beispiel The Rigger Ding Ding Song, passend zum sonnigen Wetter. 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

0: Na, gab's schon 2, 3 oder 4 Eis? Heute brauchen wir nicht mit hier. Ostseewelle hier. Gleich geht's weiter mit der meisten Musik, mit allen aktuellen Hits. Für euch die neue Nummer von Leonie und Callum Scott, Stay dabei. Dazu Coldplay, Gute Laune Sound, Viva la Vida und Mr. Sommer, Alvaro Soler. Bleibt bei Ostseewelle.
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0: Dazu Coldplay, Gute Laune Sound, Viva la Vida und

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9: Heiß, heißer Mecklenburg-Vorpommern. Hier ist das Wetter bei Ostseewelle. Eine richtige Schwitzehitze. Wir haben aktuell Temperaturen um die 35 Grad. Die Sonne knallt ordentlich von oben. Bis zu 39 Grad sind auch noch drin. Abkühlung gibt zum Beispiel in der Müritz Badewassertemperatur 22 Grad aktuell, der Zwei-Tage-Trend. Morgen am Sonntag bleibt es weiter heiß und sonnig bis 38 Grad. Zweite Tageshälfte dann Hitzegewitter mit dabei. Übermorgen am Montag dann nur noch 29 Grad. Sonne, Wolken, Regen, alles mit dabei. Es ist 12.31 Uhr. 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A20 Richtung Stettin. Gibt es eine Sperrung wegen der Baustelle zwischen dem Kreuz Rostock und Dummersdorf bis Montag früh. Umleitung ab dem Kreuz Rostock sind für euch aber ausgeschildert. Landkreis Ludwigslust-Parchim. B91 zwischen Techentin und Eldena bei Karstadt. Halbseitig gesperrt nach einem Unfall. Es geht also vorsichtig dran vorbei. Und eine Info aus dem Landkreis Mecklenburgische Seenplatte. Moin.
10: Ja, moin. Enrico hier vom erweiterten Löschzug Landkreis MSE. Könnt ihr im Verkehrsservice mal bitte irgendwie eine Durchsage machen, dass hier erhöhtes Aufkommen durch Einsatzkräfte ist? Wir kommen einfach nicht durch den Verkehr durch. Wir müssen auch über die ehemalige 96 oder im Stadtgebiet mal, und die nehmen absolut keine Rücksicht. Das ist eine absolute Katastrophe.
9: Okay, danke dir. Also weiterhin Löscharbeiten nach dem Großbrand bei Neustrelitz. Die dauern da noch an. Habt's gehört. Dann, Stau und stockenden Verkehr haben wir hin zu unseren Stränden. Aktuell B103 in Warnemünde, hin zur Parkstraße so 20 Minuten mehr. Da ist ja auch noch eine Baustelle, ne? Flitzerblitzer, die stehen auf der A20 Richtung Stralsund an der Baustelle bei Grimm Ost. B96 Rügenzubringer Richtung Autobahnhöhe Rastplatz Rügenblick. Dann nochmal B96, aber zwischen Neustrelitz und Fürstenberg am Abzweig Pripat. B989 zwischen Perleberg und Wittenberge. B191 in Malles Richtung Eldena. B23 Ortseingang Suko von der A24 kommt. Im Benz von der B111 kommt. In Letzin Siedlung Richtung Buro. Lübeck-Ratzeburger Allee beidseitig. Lübten aus Prizier kommt. Zwischen Markgrafenheide und Hinrichshagen im Wald. Neumukran Richtung Sassnitz. In Redenthin von der Insel Pöhl kommt. Am Ortseingang Torgelow aus Liebgarten kommt, Wittenburg-Hagenower Chausseehöhe Totaltanke und in Zarrentin aus Neuhof kommt. Habt ihr auch noch welche gesehen? Ruft euch bei uns auf der Studio-Hotline, das ist die 0381 49 78 110.

0: keiner meldet mehr. Aktuelle Flitzerblitzer.
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0: Mit Elisabeth Reinhold. Moin. Ja.

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0: Der Sommer ist da, die Sonne lacht und Ostseewelle ist auf großer Sommertour. Wir sind überall, wo so richtig was los ist. Einmal quer durchs Land, das ganze Wochenende beim Altstadtfest in Hagenow im Landkreis Ludwigslust-Parchim. Und mittendrin ist da heute Kollege Mike Ross, das Ross im Radio. Kuckuck!
1: Mahlzeit und ein Hallo ins klimatisierte Studio aus der Wüste. Schwitzehitze in Hagenow, wir haben über 30 Grad und ich muss ganz ehrlich sagen, diese Ostseewelle-Sommertour verlangt uns einiges ab. Und trotzdem haben wir gute Laune, denn hier ist ordentlich für Erfrischung gesorgt in Hagenow. Der Bürgermeister Thomas Möller ist bei mir. Ihr habt ordentlich vorbereitet, da wird wir alle schön erfrischt werden, ne?
2: Klar, gehört sich so. 34. Altstadtfest in Hagenow. Wetter ist, naja, eigentlich würde man ja sagen perfekt, aber es ist ein bisschen oben drüber sogar, über 30 Grad, wie du schon gesagt hast. Also wir haben reichlich vorgesorgt, wir haben für Getränke gesorgt, wir haben Schatten aufgebaut und ja, unsere Kinder haben leider, danach haben wir das Programm abgesagt, das war es doch ein bisschen doll auf den Bühnen so, dass wir gesagt haben, die Gesundheit geht davor. Aber nichtsdestotrotz, die Meile ist offen und die Leute sind glücklich und feiern. Also es ist ein schönes Altstadtfest.
1: Eine Wasserwand habt ihr, ne?
2: Wir haben eine Wasserwand, genau, von der Feuerwehr. Dann haben wir uns ein Hydroschild geben lassen. Das haben wir auf dem Rathausplatz aufgestellt. Lädt zum Planschen und Spielen ein. Aber denkt dran, Badeschuhe mitbringen oder festes Schuhwerk.
1: Und genug Trinkwasser gibt's auch. In der ganzen Stadt sind die Trinkwasserbrunnen scharf geschaltet, kann man sagen. Mit frischem, kostenlosem, kaltem Trinkwasser. Kommt vorbei. Hier auf der Bühne haben wir auch eine ganze Menge Spaß. Und zwar mit ganz viel Live-Musik. Wir haben viele Live-Bands heute auf der Bühne. Heute Abend die große Stadtfestparty hier in Hagenow mit DJ Gollum und Starsplash und dem Ostseewelle Party DJ. Und bis dahin werden wir auch eine Menge Spaß haben beim großen Kronkorken-Schätzen. Wir haben natürlich unsere große Plexiglassäule mit dabei, randvoll gefüllt mit Kronkorken. Ihr schätzt, wie viel da drin sind und gewinnt diese Anzahl ausgezahlt in Euro. Vorbeikommen, mitmachen, gewinnen und Spaß haben.
0: Danke, Rossi. Das große Altstadtfest in Hagenow das ganze Wochenende. Schaut gerne vorbei. 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

0: ist Nico Santos bei Ostseewelle.
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0: frische neue Hits immer hier bei Ostseewelle. Das war Leonie zusammen mit Calum Scott. Stay, genauso frisch wie die Klimaanlage hier im Studio. Habe ich extra für dich angemacht, Aria Mützel.
1: Dankeschön, ja. Alle Besitzer von Photovoltaikanlagen freuen sich. Da kannst du nämlich den Strom, den du vom Dach gewinnst, direkt wieder für einen Ventilator rausschmeißen. Ja. Zack, System gedribbelt, super.
0: So, ich schmeiß mich jetzt auf mein Fahrrad. Ja. Das stand jetzt nur den ganzen Tag schon in der Sonne. Das heißt, wahrscheinlich verbrenne ich mir gleich den Po durch die Hose durch.
1: Durch die Hose durch. Ein schönes Brandloch reingefräst. Machen heute am Samstag hier bei Ostseewelle wieder schönes Mitmachradio. Uns würde nämlich mal interessieren, was macht ihr heute, um euch vor der Hitze zu retten? Wo seid ihr und wie haltet ihr euch kühl? Könnt ihr gerne mal durchrufen. Studio-Hotline natürlich bekannt, die 0381 49 78 110. Oder schickt eine WhatsApp. Elisabeth, da ist die Tür.
0: Danke.
1: Dort steht dein Fahrrad. Und
0: da
1: das ist Alvaro Soler. Solo Paratil. Guten Tag.

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12: Deutschland ächzt in der Sommerhitze. Greifswald sucht Schiedspersonen. Guten Tag, ich bin Dirk Justus. Deutschland schwitzt bei Rekordtemperaturen und ausgerechnet heute ist der Siebenschläfertag. Laut Bauernregel zeigt der, wie der weitere Sommer aussieht. Aber Meteorologen sagen klar, darauf kann man sich überhaupt nicht verlassen. Anders als auf den Klimawandel, der solche Hitzewellen wahrscheinlicher macht. Wackelt der Deal? Die USA und der Iran greifen sich wieder gegenseitig an, trotz eigentlich vereinbarter Waffenruhe. US-Vizepräsident J.D. Vance warnt vor einer weiteren Eskalation und betont, dass die USA bereit zu weiteren Angriffen sind. Er postet, Gewalt wird nur Gewalt erzeugen. Damit zum Beispiel Nachbarschaftsstreitigkeiten nicht immer vor Gericht landen müssen, gibt es Schiedspersonen und genau die werden in Greifswald jetzt wieder gesucht. Bewerbungen sind bis Ende August möglich. Die Bürgerschaft wählt sie dann für 5 Jahre. Das Ziel bei kleineren Angelegenheiten wie Beleidigungen oder Sachbeschädigungen Gerichtsverfahren vermeiden. Kap Verde hat's vorgemacht und steht in der K.O.-Runde der Weltmeisterschaft. Heute kann etwa der Kongo nachziehen. Ein Sieg gegen Usbekistan und das Weiterkommen ist sicher. Vor dem Spiel Österreich gegen Algerien munkelt so mancher über eine drohende Schande von Kansas City. Denn bei einem Unentschieden sind beide weiter. 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Und jetzt das Wetter.
13: Und da wollen wir doch zuallererst einmal anmerken, dass der Hitzerekord für Juni in Mecklenburg-Vorpommern jetzt geknackt ist. Das waren bisher 37,3. Anklam hat 37,9. Tendenz noch etwas steigend. Also wir halten fest, es gibt einen neuen Hitzerekord. Die fallen ja aktuell sowieso wie die Dominosteine. Generell können wir festhalten, dass das Wetter, bei dem der Grill alleine angeht, schöne Grüße an Hitzehoch Hartmut, 39 Grad Maxi mit Sonne und Wolken, Richtung Mecklenburg später eventuell auch Wärmegewitter. Zwei Tage Trend, morgen am Sonntag auch so bei 38 und Montag fast schon kühl im Vergleich. 26 Grad, sonst unverändert. 13.02 Uhr, bester Verkehrsservice für unser Land, jetzt hier von Ostseewelle. Da haben wir die A20 Richtung Stettin, Sperrung wegen Bauarbeiten zwischen dem Kreuz Rostock und Dommersdorf. Bis Montag früh 4 Uhr, Umleitung ist hier ausgeschildert. Landkreis Ludwigslust-Parchim auf der 191 zwischen Techentin und Eldena, halbseitige Sperrung nach einem Unfall. Landkreis Seenplatte auf der 198 zwischen Zeno und Neustrelitz, Behinderung nach Wildunfall. Außerdem der Hinweis, die Löscharbeiten beim Großbrand in Neustrelitz sind weiterhin in Gange, die Feuerwehren um Rücksichtnahme im Verkehr. Landkreis Vorpommern-Rügen von Grimmen über Milzow, da ist ein Motorradkonvoi auf der Straße, unterwegs Richtung Insel Rügen, nach Binz genauer gesagt, über den Rügendamm und die alte Bäderstraße. Deswegen auch da Behinderung, bis 17 Uhr soll das Ganze laufen. Gucken wir auf die 196 zwischen Bergen und Mariendorf, Kolonne mit Oldtimer-Fahrzeugen unterwegs. Stau und stockenden Verkehr darüber hinaus auf der B103 Warnemünde bis zur Parkstraße 20 Minuten. Klar, alle wollen irgendwie an den Strand heute, ne? Blitzer, Blitzer, stehen A20 Richtung Stralsund, Baustelle bei Grimmen Ost. Dann B96 zwischen Neustrelitz und Fürstenberg. B189 zwischen Perleberg und Wittenberge. In Benz von der B111 kommend. Buzo Richtung Anklam. Der 10 Siedlung Richtung Buro. Lübten aus Prezier kommend. Neumukran Richtung Sassnitz. Redentin von der Insel Pöhl kommend. Torgelow, wenn ihr aus Liebgarten fahrt. Wittenburg. Hagenauer Chaussee an der Totaltanke. Und Zarrentin aus Neuhof kommend. Soweit von hier. Wenn ihr mehr gesehen habt, eher damit. Studio-Hotline ist immer die 0381 49 78 110. Denn keiner meldet mehr aktuelle Flitzerblitzer.
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13: Mit Adrian Mützel am Fernrohr hier am Samstag und der großen Frage, was tun bei diesem Wetter draußen? Naja, die Frage reichen wir gleich weiter an die beste Hörerfamilie der Welt hier. Felix aus Ueckermünde.
14: Hallöchen. Also ich werde erstmal die Klimaanlage auf Anschlag stellen, bis ich im Depot angekommen bin. Ich arbeite nämlich bei Nordkorea. Wir durften auch glücklicherweise schon heute früh um 4 Uhr anfangen. Ansonsten geht es gleich nach Hause und erstmal eine halbe Stunde lang eiskalt duschen. Mal sehen, vielleicht hilft einmal, vielleicht muss ich aber auch noch ein zweites oder ein drittes Mal unterspringen heute.
13: Dankeschön, Felix. Grüße an die Kollegen von der Zeitung. Ja, wie ist bei euch? Schwitzen oder im Schatten verkriechen? 0381 49 78 110 oder schickt gerne mal eine WhatsApp, wie ihr könnt. Ne? Dazu jetzt Mucke von Marquez, Vayamos Compañeros für den Sommer und Lady Gaga, Abracadabra.

0: Frische Musik bei dem Wetter, gar nicht so schlecht. Olivia Rodrigo, Drop Dead bei Ostseewelle am Samstag. Und die Antwort auf die Frage, was die beiden Amtsbanausen bei der Hitze machen, die gibt's jetzt.
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2: Ja, Oberamtsrat Alfred Klausen in seinem mehr als wohlverdienten Wochenende?
3: Morgens, Alfred. Na, wie ist's?
2: Boah, heiß ist es, Hans-Werner.
3: Ja, herrlich ist es.
2: Ja, aber nur, wenn ich nicht Rasen mähen muss.
3: Ja, musst du ja nicht, oder?
2: Nö, das macht Ella.
3: Oh, du bist so ein Macho, echt.
2: Boah, ich stell mir gerade vor, ich müsste kochen, einkaufen und Wäsche waschen.
3: Ja, musst du ja auch alles nicht.
2: Eben, mein Zauberwort hat 4 Buchstaben.
3: Ella.
2: Du sagst es. Ich hab die Beine in der kalten Wasserschüssel baumeln und genieße das Leben.
3: Naja, war klar.
2: Und du, mein Freund?
3: Ich?
2: Ja, was machst du?
3: Ich war gerade einkaufen.
2: Bei der Hitze?
3: Ja, und vorher hatte ich die Wäsche gemacht.
2: Habe?
3: Und den Rasen gemäht.
2: Oh mein Gott. Und Gertrud hängt ab, oder was?
3: Nee. Gertrud malt. Und ich schreibe gleich 2, 3 Gedichte.
2: Okay.
3: Wir sind in unserer Freizeit ja mittlerweile quasi Kultur pur.
2: Kultur? Uncool-Tour wohl eher.
3: Meine Nachbarin Gisela meinte neulich, ich hätte was von Reich Ranitzky.
2: Ja, nur dass es dann anders heißen müsste. Arm Ranitzky. Oh komm, der war gut, oder?
3: Dringendes Unverschämtheitskäffchen.
2: Bingo.

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2: Bei dem Wetter heute darf es klamottentechnisch gerne so dünn wie möglich sein. Ostseewelle ist ja am Samstag irgendwie durch diese Hitze, diese Sommerhitze bei bis zu 39 Grad heute. Deswegen habe ich euch mal gefragt, wie kühlt ihr euch denn eigentlich ab? Hier, Kenny ist dran.
3: Wir haben hier 39 Grad in Brandenburg. Bin gerade mal auf dem Weg zum Supermarkt, um für eine Abkühlung zu sorgen. Und Abkühlung heißt Bier.
2: Guten Durst, bitte verantwortungsbewusst bei dem Wetter. Scheppert nämlich doppelt. Was auch scheppert, gleich Miles Smith, Stay If You Wanna Dance, aktueller Sound bei Ostseewelle, samt Pink und Ricky Martin, Livin' La Vida Loca. Hallöchen.
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10: Auch die Badeseen im Land passen sich so langsam der Lufttemperatur an. Fast schon warme 24 Grad. Sternberger See am Großen, der Krakower See hat 23. Ja, damit kann man leben. Angenehm auf jeden Fall. Draußen, naja, bis 39 Grad maximal heute. Wolken, eventuell später Hitzegewitter und halt eine gute Portion Sonne am Samstag. Zwei Tage Trend. Morgen am Sonntag gleiches Bild bei 38, Montag 26. 13.31, bester Verkehrsservice für unser Land hier bei Ostseewelle, die A20 Richtung Stettin. Zwischen Kreuz Rostock und Thomasdorf bis Montag früh 4 Uhr zu wegen Bauarbeiten, Umleitung ab Kreuz Rostock ausgeschildert. Landkreis Ludwigslust-Parchim auf der 191 zwischen Techentin und Eldena, halbseitige Sperrung nach einem Unfall. Landkreis Seenplatte, Wildunfall auf der 198 zwischen Zeno und Neustrelitz. Außerdem von der Feuerwehr der Hinweis, mit Bitte auf Rücksichtnahme, Löscharbeiten beim Großbrand Neustrelitz weiterhin in Gange. Landkreis Vorpommern-Rügen, Grimmen über Milzow Motorradkonvoi unterwegs und auf der 196 Kolonne mit Oldtimer-Fahrzeugen. Hier zwischen Bergen und Mariendorf. Des Weiteren Stau und stockender Verkehr zu den Stränden im Moment B103 Richtung Warnemünde 20 Minuten länger. Flitzerblitzer A20 Richtung Stralsund, Baustelle bei Grimmen Ost. B96 Rügenzubringer Richtung Autobahnhöhe Rügenblick und zwischen Neustrelitz und Fürstenberg. B191 Mallis Richtung Eldena. 189 zwischen Perleberg und Wittenberge. In Benz von der B111 kommend. Letzin Siedlung Richtung Buro. Butzow Richtung Anklam. Lübten aus Prezier kommend. Redentin von der Insel Pöhl kommend. Wittenburg in der Hagenower Chaussee bei der Totaltanke. Und Zarentin, wenn ihr aus Neuhof fahrt. Wenn es mehr sein darf, dann jederzeit Nachschlag 0381 49 78 110. Unsere Studio-Hotline, denn keiner meldet mehr aktuelle Flitzerblitzer.
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10: Ein guter Freund von mir hatte letztens so einen kleinen Handventilator mit so zum Pusten. So simpel, aber so wirksam. Hoffentlich gibt es noch in den Läden genug Batterien. Was macht die Ostseewelle-Hörerfamilie heute zur Abkühlung? Moin!
12: Moin Adrian, hier ist der Chris aus Rostock. Ich bin gerade bei 38 Grad Außentemperatur hier auf der A20 unterwegs. Ich bin heute auf dem Weg zu einer Hochzeit nach Brüsewitz mit zwei dicken, fetten, großen Tanzflächenventilatoren dabei. Ich bin Hochzeits-DJ und wir werden uns erfrischend im Wind der Ventilatoren.
10: Ja, wenn es auf Hochzeiten so dicke Ventilatoren gibt, ist ja fast schon Grund zu heiraten. Dankeschön, Chris. Gleich Ricky Martin, Livin' La Vida Loca, vorher Katy Perry und Miles Smith.

0: Ihr hört Ostseewelle bei 35 Grad plus heute am Samstag. Ist doch die perfekte Gelegenheit für uns, mal die Top 5 Orte zu checken, an denen ihr heute definitiv für euch seid.
1: Platz 5.
2: Im Solarium.
0: Wer braucht schon Bräune von der Sonne, wenn ihr bei den Temperaturen auch schön im Solarium liegen könnt? Doof sind wir nicht.
1: Platz 4.
2: Im Gewächshaus.
0: Auch die Pflanzen wollen ein bisschen Abkühlung in Form von Wasser. Stellt euch einfach gleich mit unter den Sprenger.
1: Platz 3.
2: Auf dem Dachboden.
0: Na, Frühjahrsputz und Aufräumaktion viel zu lange aufgeschoben? Also eins ist sicher, da habt ihr auf dem Dachboden heute auf jeden Fall eure Ruhe.
1: Platz 2.
2: In der Sauna.
0: Auch da werden die Bänke heute eher leer bleiben. Schöner Aufguss und gib ihm. Vorteil, ihr braucht euch nicht verhüllen, ist ja eh keiner da.
1: Platz 1.
2: An der Feuerschale.
0: Hey, mehr Stockbrot und mehr Marshmallows für euch. Und wenn die Klamotten nach Rauch riechen, beschwert sich hinterher auch keiner um euch rum. Beste Leben.

0: Das ist Ostseewelle am Samstagnachmittag bei gefühlten 79 Grad im Schatten heute. Ich habe euch heute gefragt, wie kühlt ihr euch denn runter, beziehungsweise was macht ihr überhaupt bei dem Wetter? Haben wir schon einige lustige Sachen gehabt, ne? Beim Supermarkt in der Kühlabteilung stehen oder auf einer Hochzeit, wenn man da als DJ auflegt mit großen Ventilatoren. Aber hier, geil, Daniel aus Beutzenburg, auch bester Mann.
1: Ja, bei mir ist es eine ganz wilde Sache. Letztens mir ein 1000 Liter Fass gekauft, habe ihn oben den Deckel abgeschnitten, gereinigt, sauber gemacht, da 1000 Liter Wasser reingetan und da drin gehe ich gleich baden. Was Besseres gibt's gar nicht. Gemütlich, günstig und erfrischend.
0: Geil. Nicht Fass Sauna, sondern einfach so ein Fass Hallenbad für zu Hause. Großartig. Wie kühlt ihr euch runter heute? Am heißesten Tag bisher. 0381 49 78 110. Studio-Hotline ist geöffnet oder schickt eine WhatsApp. Jetzt Purple Disco Machine und The Magician bei Ostseewelle.

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13: Hausärzteverband fordert Hitzeschutzmaßnahmenpaket. Über 50.000 Menschen nach Erdbeben in Venezuela vermisst. Guten Tag, ich bin Colin Mock. Hat die Bundesregierung in Sachen Hitzeschutz versagt? Das wirft ihr zumindest der Hausärzteverband in den Funke-Zeitungen vor. Ein Kritikpunkt: Die Hausärzte kriegen es nicht vergütet, wenn sie ihre Patienten beraten, wie sie am besten mit solchen Temperaturen wie aktuell umgehen. In Venezuela werden nach dem schweren Doppelerdbeben über 50.000 Menschen vermisst. Mehr als 900 wurden bereits tot geborgen. Retter suchen mit schwerem Gerät und bloßen Händen weiter nach Überlebenden. Nach der Katastrophe am Mittwoch wird es so langsam ein Rennen gegen die Zeit. In der Rostocker Kröpeliner Torvorstadt fällt nächste Woche für mehrere Tage die Fernwärme aus. Grund dafür sind Arbeiten am Netz, bei denen Bauteile ausgetauscht werden. Von Montagabend bis voraussichtlich Donnerstag wird deshalb kein Warmwasser und keine Heizwärme geliefert. Kap Verde hat's vorgemacht und steht in der K.O.-Runde der Weltmeisterschaft. Heute kann etwa der Kongo nachziehen, einen Sieg gegen Usbekistan und das Weiterkommen ist sicher. Vor dem Spiel Österreich gegen Algerien munkelt so mancher über eine drohende Schande von Kansas City, denn beide sind bei einem Unentschieden weiter. 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Und jetzt das Wetter.
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14: Temperaturen klettern und klettern und klettern immer weiter an. Klar, mittlerweile Rekord sowieso schon gebrochen. 37,3 waren es. Wir sind bei 38,5. Ja, und bis 39 sind heute noch drin. Möglich macht's Hartmut. Ja, dankeschön. Hitze hoch, ne? Zieht gerade durch. Richtung Mecklenburg heute auch mal Wärmegewitter, ansonsten bleibt nichts als Sonne. Zwei-Tage-Trend, morgen am Sonntag 38 Grad, unverändert sonst. Montag, ja was denn da los? Wintereinbruch mit 26 Grad. Nicht ganz, ne? 14.02 Uhr, bester Verkehrsservice für unser Land bei Ostseewelle. Landkreis Vorpommern-Rügen von Grimmen über Milzow ist ein Motorradkonvoi Richtung Rügen unterwegs. Deswegen da bitte bis 17 Uhr ein bisschen Verständnis haben. Ebenfalls Konvoi, diesmal aus Oldtimern auf der 196 zwischen Bergen und Mariendorf. Stau und stockenden Verkehr. Zu den Stränden, wen wundert's, B103 in Warnemünde bis zur Parkstraße sind 10 Minuten im Moment. Flitzerblitzer A20 Richtung Stralsund, Baustelle bei Grimmen Ost. B189 zwischen Perleberg und Wittenberge. In Benz von der B111 kommend. Buzo Richtung Anklam. Lübten, wenn ihr aus Prezier kommt. Neumokran Richtung Sassnitz. In Redentin von der Insel Pöhl kommend. Torgelow, wenn ihr aus Liebgarten fahrt. Wittenburg, Hagenower Chaussee Höhe Total. Und Zarrentin aus Neuhof kommend. Wenn ihr mehr habt, jederzeit anrufen, so es geht. Studio-Hotline ist die 0381 49 78 110. Denn keiner meldet mehr aktuelle Flitzerblitzer.
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14: Mit Adrian Mützel aus dem mehr oder weniger angenehmen Studio hier bei Ostseewelle heute. Ich habe euch vorhin gefragt, wie kühlt ihr euch denn eigentlich bei dem Wetter ab? Es ist interessant, also die Ostseewelle-Hörerfamilie wird auf jeden Fall kreativ, ne?
15: René hier, ganz lean und rundherum haben wir gerade die 39 Grad Marke geknackt und ich sitze zur Abkühlung schön im Pool und lasse es mir gut gehen.
14: Stabil, Pool ist jetzt nicht die schlechteste Idee, so man einen hat. Oder hier.
16: Moin, also wir haben noch einen Vorschlag, wie man sich abkühlen kann bei dem Wetter. Einfach ein Hotel mit Klimaanlage buchen und da die Nacht verbringen. Und darauf freuen wir uns jetzt und sind unterwegs. Bis dann, Robert aus Neubrandenburg.
14: Dankeschön, Robert. Das ist auch eine Idee, ne? Wenn du keine Klimaanlage hast, gehst du ins Hotel, da wo eine ist. Chillst dein Leben. Schönes Ding. Ostseewelle hier gleich mit Michael Patrick Kelly, vorher Dua Lipa. Houdini. Schönen Samstag, ne?

Viele Veranstaltungen jetzt am Wochenende ja wegen der Hitze abgesagt, aber einige haben sich gesagt, nö, wir sorgen für Abkühlung, wir machen trotzdem was. Ostseewelle ist hier am Samstag und in der Küstenregion geht zum Beispiel in Liso bei Lage was. Die Freiwillige Feuerwehr feiert 150-Jähriges mit ganz viel Wasserspaß, also Wasserrutsche aufgebaut, Wasserschlauch von der Feuerwehr, viel Eis und Schatten. Läuft doch. Schaut gern vorbei, die Freiwillige Feuerwehr in Liso freut sich. Abkühlung garantiert.

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1: Wisst ihr? Peter Fox chillt am Samstag in seinem Haus am See. Da kann man sich bestimmt auch schön erfrischen. Was macht die Ostseewelle-Hörerfamilie heute, um sich abzukühlen bei diesen Temperaturen? Nancy aus Torgelow.
2: Wir haben uns jetzt ins Auto gesetzt und die Klimaanlage an und fahren jetzt eine Runde, in der Hoffnung, dass der Kleine dann auch mal Mittagsschlaf macht, was er zu Hause bei der Hitze nicht konnte, weil es draußen einfach nicht auszuhalten ist. Und hören nebenbei Ostseewelle.
1: Eieiei, dann hoffentlich baldiges Einschlafen für das Kind. Was macht ihr heute, um den Temperaturen irgendwie Herr zu werden oder Frau? 0381 49 78 110. Teilt uns gern mit oder schickt uns eine WhatsApp. Wir machen in der nächsten halben Stunde Mucke an von Somber, von Disco Lines und von Las Ketchup. Die meiste Musik mit allen aktuellen Hits, ne?
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1: Ja, der rekordverdächtige Samstag, der 27. Juni, sagt uns, geht Richtung 39 Grad mittlerweile örtlich. Umso schöner, wenn man sich mit den Badewassertemperaturen auseinandersetzen kann. Schweriner See bei Bad Kleinen 24, Meroer See 23 Grad. Happy reinspringen. Über den Tag Sonne und Wolken natürlich. Richtung Mecklenburg eventuell Hitzegewitter später möglich. Sieht aber im Moment noch nicht danach aus. Ja, könnten aber später noch kommen. Zwei-Tage-Trend, morgen am Sonntag, so wie heute bei 38, Montag auch so 26 noch. 14:30, halb drei. Bester Verkehrsservice für unser Land hier bei Ostseewelle mit der A20 Richtung Stettin zwischen Schönberg und Grevesmühlen. Reifenmantel auf der Fahrbahn. Dann Landkreis Vorpommern-Greifswald. Der Robert, hallo.
2: Mahlzeit auf der B109, kurz vor Ratebur aus Ferdinandshof kommt. Steht jemand mit einer Panne ohne Warndreieck.
1: Ratebur Richtung Ferdinandshof. Dankeschön, Robert, fürs Melden. Dann haben wir den Landkreis Vorpommern-Rügen im Angebot. Motorradkonvoi von Selin nach Grimmen unterwegs, so bis 17 Uhr. Und Stau und stockender Verkehr, weil viele halt zu den Stränden wollen, unter anderem B103 Warnemünde bis zur Parkstraße, so 10 bis 15 Minuten länger. Flitzerblitzer auf der A20 zu finden Richtung Stralsund bei Grimmen Ost. B96 zwischen Neustrelitz und Fürstenberghöhe Pripat. B189 zwischen Perleberg und Wittenberge. In Benz von der B111 kommend, Busso Richtung Anklam. Lübten, wenn ihr aus Prezier kommt. Neumukran Richtung Sassnitz, Redentin von der Insel Pöhl kommend, Wittenburg-Hagenauer Chaussee an der Totaltanke und Zarrentin, wenn ihr aus Neuhof unterwegs seid. Soweit von hier, wenn ihr mehr gesehen habt, Studio Hotline ist die 0381 49 78 110, denn keiner meldet mehr aktuelle Flitzerblitzer.
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0: Ostseewelle am heißen Samstagnachmittag, teilweise 39 Grad im Land. Die Frage, die uns heute umtreibt hier bei Ostseewelle, ist, was macht unsere Hörerfamilie eigentlich, um sich abzukühlen? Da haben wir eine gerade sehr interessante Nachricht vom Alex reinbekommen.
1: Bei der Hitze braucht man natürlich eine Klimaanlage, ne? Vor allem in einer Wohnung im 11. Stock. Ich habe mir so gedacht, hier, ich habe einen kaputten Rechner, ich habe ein kaputtes Netzteil drin, habe ich so ein bisschen auseinandergenommen. Da ich noch Lego hatte aus meiner Kindheit, habe ich mir so gedacht, hier baue ich mir so ein Gehäuse zusammen. Habe ich mir von kaputter CPU so eine große Kühlrippe genommen, habe die an den Ventilator rangemacht, also an den Ventilator vom Netzteil, habe das jetzt mit 21 Volt Strom angetrieben und das Ding kühlt so gut runter, hätte ich nicht für möglich gehalten, aber es funktioniert. Habe meine Klimaanlage also selbst gebaut und das Ding fetzt.
0: Alex heißt übrigens MacGyver mit Nachnamen. Ich wette, der hat Notmacht erfinderisch im Wohnzimmer als Wandtattoo über der Couch so kleben. Was macht ihr heute, um euch runterzukühlen? Sagt's uns 0381 49 78 110 oder schickt eine WhatsApp.

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11: Deutschland schwitzt und knackt Temperaturrekorde. Israel und Libanon unterzeichnen Deal, Iran und USA beschießen sich. Guten Tag, ich bin Colin Mock. Europa ächzt in der Sommerhitze, ein Temperaturrekord nach dem anderen fällt. Unter der Hitze leiden auch nicht nur Menschen, Tiere und Pflanzen, auch die Gletscher in den Alpen. Die Schneereserven aus dem Winter sind jetzt schon so gut wie weggeschmolzen. Das ist laut Experten außergewöhnlich früh. Der eine Deal wackelt, der andere ist unterzeichnet. Israel und der Libanon haben ein Rahmenabkommen vereinbart, um nach Jahrzehnten Frieden zu schaffen und formal den Kriegszustand zu beenden. Gleichzeitig könnte der Deal zwischen dem Iran und den USA ins Wackeln kommen. Beide haben sich trotz Waffenruhe wieder angegriffen. Die Polizei ermittelt nach einem Waldbrand bei Lüdersdorf wegen Brandstiftung. Gestern stand dort ein Waldstück, so groß wie etwa 10 Fußballfelder, in Flammen. Rund 80 Feuerwehrleute löschten den Brand. Der Schaden liegt bei rund 10.000 Euro, heißt es von den Ermittlern. Deutschlands Gegner für das WM-16-Finale am Montag steht jetzt fest. Es geht gegen Paraguay. Und Kap Verde hat die Sensation geschafft und sich in die K.O.-Runde gespielt. Da geht's jetzt gegen Argentinien mit Lionel Messi. Der sitzt in der kommenden Nacht aber erstmal auf der Bank. Argentinien hat den Gruppensieg sicher und setzt gegen Jordanien auf eine B11. 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Und jetzt das Wetter.
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2: Ja, die Rekorde purzeln heute. Anklam 38,9 Grad. Das geht auch ungefähr in die Richtung, was prophezeit worden ist. 39 Grad Maxi heute dank Hitzehoch Hartmut. Ne? Wärmegewitter ist das Stichwort. Vielleicht später noch drin. Im Moment ist es überall trocken im Land. Heißt auch heiß. Wer auf der Insel Pöhl ist oder in Rerik und Richtung Westen guckt, kann die Gewitter vielleicht sehen. Die sind gerade über Schleswig-Holstein unterwegs. Aber im Moment passiert da nichts. Zwei-Tage-Trend. Morgen am Sonntag auch so wie heute bei 38. Montag, ja, fast schon herbstlich frisch mit 26 Grad. Nun 15.02 Uhr, bester Verkehrsservice für unser Land hier bei Ostseewelle. Da haben wir aktuell die A20 Richtung Stettin zwischen Schönberg und Grevesmühlen Reifenteile auf der Fahrbahn. Die A20 Richtung Stettin wegen Bauarbeiten zwischen dem Kreuz Rostock und Dummersdorf bis Montag früh gesperrt. Um 4 Uhr, wenn es früher fertig ist, sagen wir Bescheid. Umleitung hier ab Kreuz Rostock übrigens ausgeschildert. Dann kommt was von euch, moin.
3: Ja moin, der Christian hier. Ich wollte eine Vollsperrung auf der B191 in Karstadt melden. Umleitung am besten über Grabo.
2: Dankeschön, Christian. Haben wir auf dem Zettel. Landkreis Vorpommern-Greifswald. Auf der B109 vor Ratebur aus Ferdinandshof kommt ein Pannen-Pkw. Und Landkreis Vorpommern-Rügen Motorradkonvoi ist unterwegs zwischen Selin und Grimmen bis 17 Uhr ungefähr. Dementsprechend etwas Geduld. Blitzer A20 Richtung Stralsund in der Baustelle bei Grimmen Ost. A24 Richtung Hamburg zwischen Zarrentin und Gudow. B96 Rügenzubringer Richtung A20 Höhe Rügenblick. B189 zwischen Perleberg und Wittenberge. In Benz von der B111 kommend. In Bulzow Richtung Anklam. Lübeck-Ratzeburger Allee beidseitig. Lübten, wenn ihr aus Prizier kommt. Neumokran Richtung Sassnitz. Redentin von der Insel Pöhl kommt. Und Torgelow, wenn ihr aus Liebgarten unterwegs seid. Wenn ihr mehr gesehen habt, dann scheut euch nicht anzurufen. Studio-Hotline ist immer die 0381 49 78 110. Denn keiner meldet mehr aktuelle Flitzerblitzer.
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2: Jo, Adrian Müssel hier am Fernrohr am Samstag, am heißen Samstag. Die Frage heute, was macht die Ostseewelle-Hörerfamilie, um sich runterzukühlen? WhatsApp reingekommen von Markus.
12: Moin Adrian, hier ist der Markus aus Schwitzerin. Aktuell zwar nicht mehr in Schwitzerin, aber ich fahre gerade von Schwerin nach Hamburg auf der A24. Ich fliege bei dem Wetter im Urlaub, also ich fliege nach Thailand. Vielleicht kannst du ja die Hauptstadt von Thailand sagen. Ich denke mal, das kriegst du bestimmt hin mit deinem Talent. Ansonsten schützt euch heute, trinkt viel Schatten, einfach entspannen. Hoch die Hände, Wochenende.
2: Dankeschön, Markus. Hauptstadt von Thailand übrigens Bangkok. Und wer jetzt sagt, fliegt nach Bangkok, um sich abzukühlen. Ja, in Thailands Hauptstadt haben wir aktuell 30 Grad und Gewitter. Ich sag mal so, Anklam 38,9 und Sonne. So viel dazu, meine Damen und Herren, ne? Was macht ihr heute, um euch runterzukühlen? Sagt's uns auf der Studio-Hotline oder schickt eine WhatsApp ins Studio. Für euch gleich Madonna und Sabrina Carpenter. Bring your love. Samt Teddy Swims, Mr. Know-It-All. Schönen heißen Samstag in die Runde.

0: zu 39 Grad heute, Ostseewelle ist hier. Ah, und bei euch so?
1: Hier ist Jamie. Ich und meine Familie sind heute am Strand in Wollenberg und genießen das schöne Wetter heute.
0: Das schöne Wetter. Macht er genau richtig. Apropos schönes Wetter, darüber haben Marquez einst, also 2006, ein Lied geschrieben. Das El Temperamento. Zu Deutsch so viel wie die Temperamento.

0: Musst nur wissen, wie du es machst, denn könnte ich auch diese heißen Temperaturen mal ganz gepflegt am Abend besuchen, ne? Nicht wahr, Ostseewelle-Hörerfamilie?
1: Hallo, liebes Ostseewelle-Team, hier ist Mandy aus Neukloster. Wir liegen schön in unserem Pool, kühlen uns dort schön ab und hören Ostseewelle mit einem kühlen Getränk in der Hand.
0: Super, Mandy aus Neukloster, einfach den Sommer durchgespielt, zweimal schon. Für Ostseewelle lautdrehen lohnt auf jeden Fall in der nächsten halben Stunde. Für Inner Circle mit Sweat aus dem Jahr 92, Rihanna mit am Stissel und Artemis für ein bisschen neuen Sound. Ne? In der Meistmusik mit allen aktuellen Hits gleich nach halb.
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0: Grad, unverändert sonst, Montag 26. Und da riskieren wir nochmal den Blick auf die Badewassertemperaturen. Das lohnt heute. Tollensesee 23 Grad, haben ja heute schon etliche beim Tollensesee-Schwimmen ausgetestet. Breiter Luzin 22, auch das ist erträglich. 15:30, halb vier. Bester Verkehrsservice für unser Land hier bei Ostseewelle. Landkreis Ludwigslust-Parchim, die B191 Karstädt. Da ist wegen Bergungsarbeiten jetzt zu nach einem Unfall. Ihr werdet über Grabo umgeleitet. Dann haben wir was von Mario gemeldet bekommen.
1: Ein Unfall auf der 105 Richtung Rostock. Gleich, wenn man aus Wismar rauskommt, da kommt ihr gerade gar nicht lang. Weiträumig am besten umfahren.
0: Dankeschön. In der Ostseewelle Umleitungsempfehlung wäre das tatsächlich die A20. Geht weiter bei euch.
2: Stefan hier, grüßt euch. In Murchin ein Unfall mit drei Autos. Bitte langsam fahren.
0: Ja, dankeschön. Und 110 vor der Zecheriner Brücke, Insel aufwärts. Auch ein Unfall passiert hier, aktuell kein Durchkommen. Landkreis Vorpommern-Rügen, Motorradkonvoi zwischen Selin und Grimmen unterwegs bis 17 Uhr. Und da gibt es weiterhin Behinderungen. Blitzer stehen auf der A24 Richtung Hamburg zwischen Zarentin und Udo. B96 Rügenzubringer Richtung Autobahn, Höhe Rügenblick. B189 zwischen Perleberg und Wittenberge. In Benz von der B111 kommend. In Buzo Richtung Anklam. Lübten, wenn ihr aus Prezier kommt. Und Redentin von der Insel Pöhl kommt. Wenn ihr mehr gesehen habt, dann sagt's uns gerne auf der Studio-Hotline. Immer 0381 49 78 110. Denn keiner meldet mehr aktuelle Flitzerblitzer.
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0: Euer Heimatsender ist auf Sommertour. Ostseewelle natürlich immer im Land unterwegs, wenn was los ist. Sommer, gut, das ist jetzt wörtlich zu nehmen bei unserer Sommertour. Wir sind beim großen Altstadtfest in Hagenow das ganze Wochenende. Jetzt vor Ort, Kollege Mike Ross.
1: Die Sonne brennt über dem Lindenplatz in Hagenow. Aber wir haben genug zu trinken da. Kommt auf jeden Fall vorbei. Es gibt in der ganzen Innenstadt Trinkwasserbrunnen. Da könnt ihr euch kostenlos eiskaltes Trinkwasser abholen. Wir haben genug Getränkestände. Wir haben für die Kinder und mit der Feuerwehr eine große Wasserwand, da können sie planschen und spielen. Und wir haben natürlich noch ein richtig buntes Programm bei uns auf der Bühne. Wir freuen uns noch auf Zickzack aus Berlin, Live-Musik vom Allerfeinsten. Da gibt es Rock und Pop aus 40 Jahren Musikgeschichte. Wir haben heute Abend eine Hammer 90er und 2000er Party bei uns auf der großen Showbühne von Ostseewelle. 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Und zwar mit DJ Gollum und mit Starsplash. Die kennen wir alle aus den Charts. 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

0: Ab ins Schatten, ab ins Wasser, irgendwo, wo die Hitze uns nicht erreicht. Ihr hört Ostseewelle am Samstagnachmittag. Ja, wir sind mittlerweile in Anklam bei 39,3 Grad. Nur mal so für den Hinterkopf. 39,4 Grad ist der quasi All-Time-Record aus Mecklenburg-Vorpommern. Vor 4 Jahren in Boitzenburg gemessen. Ob das noch was wird heute? Naja, auf jeden Fall ist es ein Rekord, wo wir nicht unbedingt die Arme hochreißen und sagen, ja, da ist das Ding. Ah, wir machen Mucke an von Enrique Iglesias gleich. Immerhin sommerlicher Sound, Rhythm Divine. Dazu Robin Schulz und Fastboy samt Mr. Sommerlich Alvaro Soler in der Meistmusik mit allen aktuellen Hits.
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13: Rekordhitze sorgt für Schäden auf Autobahnen. Israel und Libanon unterzeichnen Deal, Iran und USA beschießen sich. Guten Tag, ich bin Colin Mock. Die Temperaturen setzen nicht nur Mensch und Tier, sondern auch den Autobahnen zu. Bundesweit gibt's Sperrungen wegen Hitzeschäden, zum Beispiel auf der A2 in Brandenburg. Die Bahn ist übrigens auch keine gute Alternative. Die Bahn rät selbst davon ab, sich bei den Rekordtemperaturen in ihre Züge zu setzen, wenn es nicht unbedingt nötig ist. Das macht Hoffnung, sagt Außenminister Wadephul zum Abkommen, das Israel und der Libanon unterschrieben haben. Sie wollen Frieden, allerdings wird es schwierig, wie verabredet, die vom Iran unterstützte Hisbollah-Miliz zu entwaffnen. Stichwort Iran, das Land und die USA haben sich trotz Waffenruhe wieder gegenseitig beschossen. In der Rostocker Kröpeliner Torvorstadt fällt nächste Woche für mehrere Tage die Fernwärme aus. Grund dafür sind Arbeiten am Netz, bei denen Bauteile ausgetauscht werden. Von Montagabend bis voraussichtlich Donnerstag wird deshalb kein warmes Wasser und keine Heizwärme geliefert. Letzter Spieltag in der WM-Gruppenphase heute. Lionel Messi darf auf der Bank Platz nehmen. Seine Argentinier sind schon Gruppensieger und setzen gegen Jordanien auf eine B11. Ein anderer Superstar muss dagegen heute noch liefern. Cristiano Ronaldos Portugiesen brauchen für den Gruppensieg heute einen Sieg gegen Kolumbien. 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Und jetzt das Wetter.
0: Also die versprochene Abkühlung von oben können wir uns auf jeden Fall für die nächsten Stunden abschminken. Die Schauer, die an der Landesgrenze zu Schleswig-Holstein langgerauscht sind, haben abgedreht. Es bleibt erstmal weiter trocken, dementsprechend weiter heiß bei bis zu 39 Grad. Und etwas darüber tatsächlich noch. Also die Wärmegewitter vertagt erstmal. Zwei Tage Trend, morgen am Sonntag 38 Grad, wettertechnisch so wie heute. Montag, ja, kühler. 26 Grad, wettertechnisch unverändert. Es gibt weiter Wolken und viel Sonne. Und ganz eventuell wird es mal unbeständig. Naja. So, 16.02 Uhr gleich, bester Verkehrsservice für unser Land hier bei Ostseewelle. Da haben wir die A20 Richtung Stettin. Sperrung wegen der Bauarbeiten zwischen dem Kreuz Rostock und Dummersdorf. Soll bis Montag früh dauern, circa 4 Uhr. Wenn es früher fertig ist, sagen wir euch natürlich Bescheid. Dann haben wir die A24 Richtung Hamburg zwischen Wöbelin und Hagenow. Fahrzeugteile auf der Fahrbahn. Landkreis Nordwestmecklenburg, die B105, Höhe der A14 Wismar Ost, nach einem Unfall in beiden Richtungen jetzt zu. Landkreis Vorpommern Greifswald, was von euch?
10: Moin, ist der Christian aus Anklam. Ich wollte sagen, der Unfall bei Murchin, der ist im Moment komplett gesperrt. Alle, die nach Usedom fahren, sollen sonst über Wolgas am besten fahren. Da geht im Moment gar nichts und dann wird sicherlich der Stau auch immer länger.
0: Dankeschön, Christian. Guter Hinweis. Vor der Zecheriner Brücke, Insel aufwärts, ein weiterer Unfall, auch da kein Durchkommen. Rauf und runter, Usedom, nur die B111 mit der Peenebrücke in Wolgast und da kann sich das natürlich auch richtig stauen. Das bei den Wettern. Geil. Landkreis Vorpommern-Rügen, Motorradkonvoi bis 17 Uhr, knappe Stunde unterwegs von Sellin nach Grimmen, dementsprechend Behinderungen möglich. Blitzer stehen A24 Richtung Hamburg zwischen Zarentin und Gudow. B96 Zubringer Richtung A20 Höhe Rügenblick. B189 Perleberg Richtung Wittenberge. B191 Malis Richtung Eldena. Benz von der B111 kommt. Buzow Richtung Anklam. Lübten, wenn ihr aus Prezier fahrt, zwischen Markgrafenheide und Henrichshagen im Wald. Und Torgelow, wenn ihr aus Liebgarten kommt. Wenn ihr mehr gesehen habt, dann sagt's gerne auf der Studio-Hotline immer 0381 49 78 110, denn keiner meldet mehr aktuelle Flitzerblitzer.
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Mecklenburg-Vorpommern hat einen neuen Temperaturrekord. Ihr hört Ostseewelle am Samstagnachmittag. Anklam ist es um 13 Uhr heute. 39,6 Grad gemessen. Bisheriger Alltime-Spitzenwert aus dem Juli 2022? 39,4 in Beutzenburg. Und morgen soll es ja auch nochmal so werden. Meine Güte. Und heute sind wir auch noch nicht fertig. Der Vollständigkeit halber, das sind jetzt die offiziellen Zahlen, die quasi verbrieft vom Wetterdienst kommen. Es kann natürlich sein, dass die Thermometer bei euch zu Hause an der Hauswand oder im Garten oder in der Einfahrt noch ein paar Grad mehr anzeigen, aber das sind quasi die offiziellen Zahlen. Da halten wir fest, 39,6 Grad heute in Anklam. Ja, gutes Durchhalten nach Vorpommern, würde ich sagen.

0: bisschen die musikalische Klimaanlage spielen hier. Ostseewelle hat heiße Hits dabei. Lucenzo und Don Omar, Danza Kuduro, Katrina and the Waves, Walking on Sunshine und was ganz Entspanntes. Das ist quasi wie ein akustischer Ventilator. Harry Styles, American Girls. Neu, neu, neu in der meisten Musik mit allen aktuellen Hits. Mehr davon nach 4:30.
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4: Einfach mal in die Müritz springen. Bei Röbel zum Beispiel 22 Grad, nicht schlecht. Krakower See hat 23. Heute, ja, der neue Temperaturrekord ist ja da. 39,6 verbrieft aus Anklam. Vielleicht geht noch was. Die meisten denken sich hoffentlich nicht. Hitzegewitter, erstmal Fehlanzeige, vielleicht zum Abend nochmal möglich gehen. Mecklenburg, Zwei-Tage-Trend, morgen am Sonntag 38 Grad, unverändertes Wetter. Montag 26. Jetzt haben wir es 16:32, bester Verkehrsservice für unser Land hier bei Ostseewelle. Da haben wir die A20 Richtung Stettin, Sperrung zwischen Kreuz Rostock und Dummersdorf. Soll bis Montag früh dauern, Bauarbeiten hier der Grund, Umleitung aber ausgeschildert. Landkreis Nordwest-Mecklenburg, da hakt es auf der 105, Höhe A14 Wismar Ost. Beide Richtungen Vollsperrung nach einem Unfall. Landkreis Vorpommern-Greifswald, B110 Ortsdurchfahrt Murchin ist vollgesperrt nach einem Unfall. Und vor der Zecheriner Brücke Insel aufwärts ein weiterer Unfall, das auch kein Durchkommen. Das heißt im Umkehrschluss, rauf und runter auf die Insel Usedom, nur über die B111 mit der Peenebrücke in Wolgast und da dementsprechend voll. Flitzerblitzer. Stehen auf der A24 Richtung Hamburg zwischen Zarrentin und Gudow. B189 zwischen Perleberg und Wittenberge. Die B191 Mallis Richtung Eldena. Benz von der B111 kommend. In Buzow Richtung Anklam. Lübeck-Ratzeburger Allee beidseitig. Lübten, wenn ihr aus Prizier kommt. Neumukran Richtung Sassnitz und Torgelow aus Liebgarten kommt. Wenn ihr mehr gesehen habt, dann ergänzt gerne. Studio Hotline immer die 0381 49 78 110. Denn keiner meldet mehr aktuelle Flitzerblitzer.

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0: Ja, die größte Frage des Tages heute: Wie hält sich die Ostseewelle-Hörerfamilie einigermaßen kühl bei knapp 40 Grad heute? Die Frage des Tages gestartet und hier kam auch was von Stine und Lotti noch rein.
1: Hey, hey, ihr Mäuse. Liebe Grüße vom heißesten Schloss im Norden. Wir machen es jetzt erstmal am Schweriner See gemütlich, wie es sich für richtige Nordis gehört. Euch liebe Grüße und haltet durch.
0: Besten Dank. Schöne Grüße in die Hauptstadt. Und Thomas aus Gings, der macht's auch richtig, ne? Wie hältst du dich kühl?
2: Na, mit was denn wohl? Kühles Bierchen.
0: Sehr gut. Und hast auch ein bisschen Schatten bei dir um die Laube rum, hoffentlich.
2: Ja, natürlich. Ein dicker, fetter Walnussbaum, dass man einen dieser Schatten spende.
0: Hast rein. Frank, danke fürs Ostseewelle hören. Ich wünsche dir ein schönes Wochenende und nicht so viel schwitzen, wenn es geht.
2: Nee, das ist noch im Rahmen.
0: Ja, alles klar.
2: Wünsche ich euch auch ein schönes Wochenende, ne?
0: Mach's gut.

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16: Deutschland ächzt in der Sommerhitze. Letzter Spieltag der WM-Gruppenphase. Guten Tag, ich bin Colin Mock. Deutschland schwitzt bei Rekordtemperaturen und ausgerechnet heute ist der Siebenschläfertag. Laut Bauernregel zeigt der, wie der weitere Sommer aussieht. Aber Meteorologen sagen klar, darauf kann man sich überhaupt nicht verlassen. Anders als auf den Klimawandel, der solche Hitzewellen wahrscheinlicher macht. Alkohol könnte in Deutschland teurer werden. Die Alkoholsteuer soll nächstes Jahr um 20% erhöht werden. Das sieht ein Gesetzentwurf des Finanzministeriums vor, der dem Redaktionsnetzwerk Deutschland vorliegt. Der Preis für eine 0,7 Liter Flasche Wodka oder Whisky könnte um etwa 90 Cent steigen. Die Polizei ermittelt nach einem Waldbrand bei Lüdersdorf wegen Brandstiftung. Gestern stand dort ein Waldstück so groß wie etwa 10 Fußballfelder in Flammen. Rund 80 Feuerwehrleute löschten den Brand. Der Schaden liegt bei rund 10.000 Euro, heißt es von den Ermittlern. Letzter Spieltag der WM-Gruppenphase. Den Auftakt macht heute Abend die Gruppe L und da ist noch einiges drin. England will gegen Panama gewinnen und den Gruppensieg klar machen, aber Kroatien und Ghana spielen gegeneinander und könnten auch beide noch Erster werden. 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
17: Ja, und unten an der Elbe Richtung Beutzenburg, Ludwigslust, also Dömitz eher, mag man seinen Augen nicht trauen, da ist doch tatsächlich gerade ein kleiner Schauer über die Grenze gehuscht. Na, ist es denn? 39 Grad plus maximal heute, Sonne und Wolken und ja, aus Schleswig-Holstein ziehen eventuell noch Regen und Gewitter rüber, die pirschen sich so an der Landesgrenze zu Westmecklenburg lang. Ob die jetzt rüberkommen, sei erstmal dahingestellt. Auf jeden Fall ist es weiter drückend heiß, auch im Zwei-Tage-Trend morgen am Sonntag. So wie heute bei 38 Grad. Montag, naja, Temperatursturz, 26 Grad maximal. Ansonsten tatsächlich unverändert. Nun 17.02 Uhr, bester Verkehrsservice für unser Land hier bei Ostseewelle. Da haben wir Landkreis Nordwestmecklenburg, die 105, weiter Behinderung nach Unfall in beiden Richtungen, Höhe der A14, Anschlussstelle Wismar Ost. Landkreis Vorpommern-Greifswald, da knackt's richtig, B110, Ortsdurchfahrt Malchin ist gesperrt nach einem Unfall. Und von der Zecheriner Brücke inselaufwärts ist ein weiterer Unfall passiert, kein Durchkommen. Das heißt, rauf und runter auf die Insel Usedom, aktuell nur über die 111 mit der Peenebrücke in Wolgast. Naja, Flitzerblitzer. Stehen A24 Richtung Hamburg zwischen Zarentin und Gudow. B96 zwischen Neustrelitz und Fürstenberghöhe Priepert. B191 Mallis Richtung Eldena. Benz von der B111 kommend. Buzo Richtung Anklam. Letzin Siedlung Richtung Burow. Lübten, wenn ihr aus Prezier fahrt. Neumokran Richtung Sassnitz und Torgelow aus Liebgarten kommend. Wenn ihr noch mehr gesehen habt, sagt's uns gerne auf der Studio-Hotline immer 0381 49 78 110, denn keiner meldet mehr aktuelle Flitzerblitzer.
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0: Der heiße Samstagnachmittag mit Ostseewelle. Ran an die Studio-Hotline 0381 49 78 110. Hallo.
1: Hallo, hier ist Mathilda.
0: Hi.
1: Wir sind gerade auf dem Weg nach Hause und ich wünsche mir 36 Grad.
0: Weißt du was, Mathilda? Dann kriegst du den Song auch genau jetzt. Zweiraumwohnung, bitteschön.
1: Ja. Danke.
0: Bis dann, tschüss. Ein sehr gefragter Titel heute, wahrscheinlich weil er so zum Wetter passt. Hat sich auch Falco gewünscht, steht in der Küche der Jugendherberge in Heringsdorf und macht Essen. Und schöne Grüße auch an Silvia, ans Helios Klinikum Schwerin. Euer Musikwunsch jetzt erfüllt.

0: Immer ist Musik mit allen aktuellen Hits für diesen heißesten Junitag ever in Mecklenburg-Vorpommern. Herzlich willkommen. Gleich Musik, die klingt wie eine Sommernacht, die aber strukturell etwas lauer ist eigentlich. Kaoma mit Lambada von 89, Neues von Somber 12 to 12 in gleich nach halb. Wie spät haben wir es? Halb sechs.
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0: Ja, es ist aufregend, also nicht nur von den Temperaturen bis 39 Grad und noch etwas darüber. Hitzegewitter, ja, waren ja angekündigt und die kommen nur von den Temperaturen bis 39 Grad und noch etwas darüber.

0: B24 Richtung Berlin in der Baustelle Hagenow, defekter Pkw auf der Straße. Landkreis Seenplatte, B194 in Staffenhagen, die Schultetusstraße ist aktuell gesperrt, Höhe Bahnschienen da beim Zopp. Hier läuft ein Feuerwehreinsatz, ist kein Durchkommen im Moment. Flitzerblitzer auf der A24 Richtung Hamburg zwischen Zarrentin und Gudow und beidseitig im Dreieck Wittstock. B96 auch doppelt, Zubringer Richtung A20 Höhe Rügenblick und zwischen Neustrelitz und Fürstenberg. B191 in Malles Richtung Eldena. Benz von der B111 kommend. Buzow Richtung Anklam. Lübeck, Ratzeburger Allee beidseitig. Lübtheen, wenn ihr aus Prezier kommt. Zwischen Markgrafenheide und Hinrichshagen im Wald und in Neumukran Richtung Sassnitz. Soweit von hier. Wenn ihr mehr gesehen habt, ergänzt gerne. Studio-Hotline ist immer die 0381 49 78 110, denn keiner meldet mehr aktuelle Flitzerblitzer.
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0: Lasst uns eure akustische Klimaanlage sein. Wir sind entspannt bei den Temperaturen jetzt. Olivia Dean, das ist Man I Need. Ich bin Adrian Mützel. Tag schön.

die meisten gilt heute liegen. Energiesparmodus. Für die Jungs von Hansa Rostock eher nicht. Ihr habt Ostseewelle am Samstag. Genau bei diesen Temperaturen da draußen, da wollen wir gar nicht an Sport denken. Ja, für die Kogge-Kicker ging es in kleinen Gruppen zum Medizincheck. In der kleinen Sporthalle unter der West im Ostseestadion. Muss ja alles gecheckt werden. Morgen um 11 ist Trainingsstart. Schwitzige Grüße in die Rostocker Kopernikusstraße.

0: Während 95% des Landes unter der Hitze ächzen heute, geht unten an der Elbe gefühlt die Welt unter. Ostseewelle ist hier. Studio Hotline blinkt 0381 49 78 110.
1: Ja, moin, Daniel hier. So, ihr habt ja gerade gesagt, so Oldenburger Ecke, Lauenburger Ecke mit den Regenschauern, ne?
0: Ja.
1: Ich bin da jetzt voll drin. Es wird nicht schlimmer. Man fühlt sich wie eine Sauna, als wenn da einer ein Liter Wasser auf den Aufguss kippt.
0: Aber es ist ein krasser Kontrast. Draußen die Temperaturen und dann fährst du durch einen Regenschauer.
1: Genau. Ich habe immer noch 38 Grad in Verbindung mit Wasser. Du bist nass, ohne dass du was merkst.
0: Ja. Fröhliches Schwitzen wünsche ich dir und gute Weiterfahrt.
1: Euch schönes Wochenende.
0: Danke dir.
1: Die Hände.
0: Wochenende, mach's gut.
1: Ciao.
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17.52 Uhr, bester Verkehrsservice für unser Land hier bei Ostseewelle. Betreffend ein Auto zwischen Niendorf und Fahrenholz, falls uns der Fahrer, die Fahrerin gerade hört, ihr verliert gerade eure Ladung vom schwarzen VW-Bus. Hat das Auto hinter euch geschrieben. Ne, vielleicht mal anhalten oder wenn ihr da gerade vorbeifahrt, freundlich eine Lichthupe geben. Schwarzer VW zwischen Niendorf und Fahrenholz verliert gerade seine Ladung vom VW-Bus. Bitte aufpassen, gut und sicher ankommen, vor allen Dingen mit Ostseewelle. Jetzt mit Kaigo und Whitney Houston. Hi,

0: Ostseewelle ist hier am Samstagabend und es ist immer noch heiß draußen. Schwitzen, stöhnen, Schatten suchen, das ist die Devise auch für heute Abend. Immerhin läuft gute Musik aus dem Radio. Sommersong nämlich J.Lo und David Guetta, Save Me Tonight, und die Glass Animals, die haben ja 2021 einen Song geschrieben, der im Prinzip für dieses Wetter hier verfasst worden ist, für so eine Hitzewelle, heißt nämlich Heatwaves. Bis gleich nach 6.
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13: Deutschland schwitzt und knackt Temperaturrekorde. Israel und Libanon unterzeichnen Deal, Iran und USA beschießen sich. Guten Abend, ich bin Colin Mock. Europa ächzt in der Sommerhitze, ein Temperaturrekord nach dem anderen fällt. Unter der Hitze leiden auch nicht nur Menschen, Tiere und Pflanzen, auch die Gletscher in den Alpen. Die Schneereserven aus dem Winter sind jetzt schon so gut wie weggeschmolzen. Das ist laut Experten außergewöhnlich früh. Das macht Hoffnung, sagt Außenminister Wadephul zum Abkommen, das Israel und der Libanon unterschrieben haben. Sie wollen Frieden, allerdings wird es schwierig, wie verabredet, die vom Iran unterstützte Hisbollah-Miliz zu entwaffnen. Stichwort Iran, das Land und die USA haben sich trotz Waffenruhe wieder gegenseitig beschossen. In der Rostocker Kröpeliner Torvorstadt fällt nächste Woche für mehrere Tage die Fernwärme aus. Grund dafür sind Arbeiten am Netz, bei denen Bauteile ausgetauscht werden. Von Montagabend bis voraussichtlich Donnerstag wird deshalb kein Warmwasser und keine Heizwärme geliefert. Letzter Spieltag in der WM-Gruppenphase heute. Lionel Messi darf auf der Bank Platz nehmen, seine Argentinier sind schon Gruppensieger und setzen gegen Jordanien auf eine B11. Ein anderer Superstar muss dagegen heute noch liefern. Cristiano Ronaldos Portugiesen brauchen für den Gruppensieg heute einen Sieg gegen Kolumbien. 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Und jetzt das Wetter.
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0: Ja, da wo vorher die Hitze war, kommen jetzt teilweise fette Hitzegewitter runter.
14: Gewitter!
0: Also gerade unten an der Elbe, Beutzenburg, Dömitz, da knallt es gerade. Und diese Gewitter, die breiten sich auch noch ein bisschen aus. Die werden auch noch größer, ziehen unten einmal durch die südliche Landeshälfte. Ja, Küstenregion bleibt höchstwahrscheinlich trocken erstmal. Das Ganze serviert bei 39 Grad Maxi. Zwei-Tage-Trend, morgen am Sonntag auch so bei 38. Ja, Montag 26? Was ist da los? Kommt der Herbst zurück? Naja, wettertechnisch sonst unverändert. Jetzt haben wir es 18.02 Uhr. Bester Verkehrsservice für unser Land hier bei Ostseewelle mit der A24 Richtung Berlin. Baustelle Hagenow, defekter PKW auf der Straße. Landkreis Rostock, Unfall bei Torfbrücke. Kral-Müritz raus quasi. Sperrung geht hier bis Hinrichshagen runter. Ostseewelle Umleitungsempfehlung. Leider. Hinten Kral-Müritz durch über Hirschburg und dann unten Gelbensande lang. Kommt da sonst nicht durch. Also gerade als LKW-Fahrer guckst du da voll ins Essen. Landkreis Seenplatte, B194 in Staffenhagen. Die Schultetusstraße ist gesperrt, Höhe Bahnschienen, läuft ein Feuerwehreinsatz. Und Landkreis Ludwigslust-Parchim vor Techentin bei Goldberg, großer abgebrochener Ast auf der Fahrbahn direkt am Ortseingang. Flitzerblitzer A24 Richtung Hamburg zwischen Zarrentin und Gudow. B96 zwischen Neustrelitz und Fürstenberghöhe Pripert. B23 Suko, wenn er von der A24 kommt. In Benz von der B111 fahrend. Lübten aus Prizier, Neumokran Richtung Sassnitz und Torgelow, wenn ihr aus Liebgarten kommt. Mehr gesehen? Dann angerufen am Samstagabend. Studio-Hotline ist die 0381 49 78 110. Denn keiner meldet mehr aktuelle Flitzerblitzer.
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0: Ostseewelle. Mit Adrian Mützel hier am Fernrohr am Samstag. Und neue Mucke von You Not Us und Daddy DJ. Das ist Flipside. Schönen guten Abend in die Runde.

0: Ja, doch ganz schön heiß heute und auch immer noch jetzt am Samstagabend. Grund genug, mal auf die Top 5 Orte zu gucken, wo ihr heute und auch morgen von mir aus definitiv eure Ruhe habt.
1: Platz 5.
2: Im Solarium.
0: Wer braucht schon Bräune von der Sonne, wenn ihr bei den Temperaturen auch schön im Solarium liegen könnt? Doof sind wir nicht.
1: Platz 4.
2: Im Gewächshaus.
0: Auch die Pflanzen wollen ein bisschen Abkühlung in Form von Wasser. Stellt euch einfach gleich mit unter den Sprenger.
1: Platz 3.
2: Auf dem Dachboden.
0: Na, Frühjahrsputz und Aufräumaktion viel zu lange aufgeschoben? Also eins ist sicher, da habt ihr auf dem Dachboden heute auf jeden Fall eure Ruhe.
1: Platz 2.
2: In der Sauna.
0: Auch da werden die Bänke heute eher leer bleiben. Schöner Aufguss und gib ihm. Vorteil, ihr braucht euch nicht verhüllen, ist ja eh keiner da.
1: Platz 1.
2: An der Feuerschale.
0: Hey, mehr Stockbrot und mehr Marshmallows für euch. Und wenn die Klamotten nach Rauch riechen, beschwert sich hinterher auch keiner um euch rum. Beste Leben.
1: Schalt den Sommer ein.

0: Ihr seid bei Ostseewelle. Goldrichtige Entscheidung am Samstagabend. Am heißen Samstagabend. Mehr Sommersound für euer Wochenende. Alvaro Soler, La Cintura gleich. Dazu The Bowser mit Magnetic. Neuer Sound in der Playlist bei eurem Lieblingssender. Das ist die meiste Musik mit allen aktuellen Hits. Mehr davon. Nachschlag quasi gleich nach halb.
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0: Nach der Hitze kommt der Regen. Also gerade im Landkreis Ludwigslust-Parchim aktuell. Da sind Hitzegewitter am Start, gerade unten an der Elbe. Schwerin ist aktuell eingehüllt und das Ganze breitet sich dann auch noch ein bisschen aus. Bleibt aber meistens in der südlichen Landeshälfte bei uns. 39 Grad die Höchstwerte heute. Zwei-Tage-Trend, morgen am Sonntag 38 Grad Maxi, unverändert. Montag 26. 18:30 aufgerundet, bester Verkehrsservice für unser Land hier bei Ostseewelle. Da haben wir die A24 Richtung Berlin, Baustelle Hagenow, defekter PKW hier. Landkreis Rostock, Unfall bei Torfbrücke aus Greilmüritz kommt. Sperrung geht runter bis Henrichshagen. In der Ostseewelle Umleitungsempfehlung, bleibt nur hinten Greilmüritz durch, Hirschberg runter und dann unten gelben Sande lang. Weil alles andere wäre hanebüchen, das zu empfehlen, über irgendwelche Feldwege schleichen. Dann lieber so. Landkreis Seenplatte B194 in Staffenhagen, die Schultetusstraße, gesperrt wegen Feuerwehreinsatz. Flitzerblitzer. A24 Richtung Hamburg zwischen Zarrentin und Gudow. B191 Mallis Richtung Eldena. B321 Suko, wenn ihr von der A24 kommt. Benz von der B111 kommend. Letzin Siedlung Richtung Buchow. In Lübten aus Prezier kommend, Neumokran Richtung Sassnitz und Torgelow, wenn ihr aus Liebgarten unterwegs seid. Soweit von hier. Wenn ihr mehr gesehen habt, ergänzt gerne. Studio Hotline ist immer die 0381 49 78 110, denn keiner meldet mehr aktuelle Flitzerblitzer.
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0: Samstagabend in die Runde. Ostseewelle ist hier. Ran an die Studio-Hotline 0381 49 78 110. Hallo?
1: Schieber Dirk, wir rufen aus Niederbayern an.
0: Oh!
1: Wir hören unten bei uns im Garten euren Sender und wir freuen uns immer über diese schöne Musik und vor allem über die schöne Moderation.
0: Oh, herzlichen Dank. Dann würde ich sagen, schöne Grüße nach Niederbayern. Was macht das Wetter da unten?
1: Wir sind hier genauso am Spitzen wie bei euch oben. Wir haben momentan 40,5 Grad.
0: Also noch ein bisschen mehr als wir hier. Ja, auf jeden Fall. Fröhliches Schwitzen. Danke fürs Ostseewelle hören und vor allen Dingen danke für den Anruf. Da freuen wir uns immer sehr drüber.
1: Danke dir.
0: Jo, tschüss. Ja.
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0: Kriegt auf jeden Fall den fettesten Sommer-Soundstempel. Chris Rea. On the Beach von 86. Richtig schöner, muckeliger Sound, würde ich fast sagen. Für alle, die am Strand liegen, die im Garten chillen oder irgendwas anfangen noch heute Abend. Ihr könnt euch eure Wohnung verkriechen. Hauptsache Ostseewelle läuft. Alex Warren gleich mit Fever Dream neu bei uns. Vanga Boys mit Schalala und Amy McDonald. In der meisten Musik mit allen aktuellen Hits. Bis gleich.
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3: Ich bin Thomas Brockt. Erneuter Temperaturrekord in Deutschland. Den zweiten Tag in Folge hat der Deutsche Wetterdienst einen Höchstwert registriert. Er lag am Nachmittag bei 41,5 Grad und wurde in Möckern-Drewitz in Sachsen-Anhalt gemessen. Erst gestern hatte der DWD in Saarbrücken mit 41,3 Grad die bis dahin höchste Temperatur registriert, die jemals in Deutschland gemessen wurde. Die Hitze zeigt auch Auswirkungen unter anderem auf den Bahnverkehr.
4: Regionalzugverbindungen in NRW gestrichen, um zu vermeiden, dass volle Züge irgendwo in der Hitze stehen bleiben. Bei der Deutschen Bahn gilt nach wie vor die Sonderkulanzregel. Wer ein Ticket gebucht hat, bevor klar war, dass es so heiß wird, kann kostenlos stornieren. Auch Baden gehen ist nicht mehr überall problemlos möglich. In einigen Seen sind schon Blaualgen festgestellt worden. Eine Gefahr vor allem für Kleinkinder und Hunde. Aber die Hitze hat auch ihre schönen Seiten, zum Beispiel an einem schattigen Plätzchen im Park oder Garten mit einem kühlen Getränk in der Hand. Jan-Henna Reitze, Nachrichtenredaktion.
3: Trotz des jüngsten Rahmenabkommens zwischen den USA und dem Iran spitzt sich die Lage am Golf wieder zu. Nach neuen US-Angriffen meldet der Iran Gegenangriffe. Außerdem gibt es Berichte über Attacken auf die Schifffahrt in der Straße von Hormuz.
5: Nach US-Angaben richteten sich die Luftangriffe gegen iranische Raketen- und Drohnenlager sowie Radaranlagen und waren eine Reaktion auf den Angriff auf ein Frachtschiff in der Straße von Hormuz. Der Iran spricht dagegen von einem Verstoß gegen das Rahmenabkommen und meldet Angriffe auf US-Ziele in der Region. Nach Darstellung eines hochrangigen US-Beamten gilt die Waffenruhe trotzdem weiter. Ob die neuen Spannungen die geplanten Verhandlungen über das iranische Atomprogramm gefährden, ist offen. Thomas Bleskin, Nachrichtenredaktion.
3: Nach den schweren Erdbeben in Venezuela ist ein Team des Technischen Hilfswerks am Flughafen Caracas eingetroffen. Die Einsatzkräfte sollen nun gemeinsam mit internationalen Partnern die Lage erkunden und so schnell wie möglich mit der Suche nach Vermissten beginnen. Es sei ein Wettlauf gegen die Zeit, heißt es vom THW. Die Beben hatten am Mittwoch den Norden und das Zentrum Venezuelas erschüttert. Nach offiziellen Angaben sind 920 Menschen ums Leben gekommen.
0: Der Blick zum Wetter hier am Samstagabend bei Ostseewelle. Es ist heiß, heiß, heiß weiterhin. Hitzegewitter, meine Damen und Herren. Landkreis Ludwigslust-Parchim und Westmecklenburg kriegt aktuell was ab. Das zieht noch weiter Richtung Seenplatte und schrammt noch so Usedom, wie es im Moment aussieht. Naja, was willst du machen? Zwei-Tage-Trend, morgen am Sonntag 38 Grad unverändert, Montag 28 Grad. Kopieren und einfügen. Wetter geht die nächsten Tage genauso weiter. Aufgerundet 19.02 Uhr, bester Verkehrsservice für unser Land hier bei Ostseewelle. Landkreis Rostock, Unfall bei Torfbrücke, wenn ihr Greimüritz rausfahrt. Sperrung geht bis Hinrichshagen, müsst ihr leider hintenrum Hirschburg und unten gelben Sande drumherum fahren. In der Ostseewelle Umleitungsempfehlung. Landkreis Seenplatte, Feuerwehreinsatz weiter, B194 in Staffenhagen, Schultetusstraße. Und Landkreis Vorpommern-Greifswald zwischen Züssow und Gützkow, Fußgänger auf der Fahrbahn. Blitzer, A24 Richtung Hamburg zwischen Zarentin und Gudow. B96 zwischen Neustrelitz und Fürstenberg. B191 Mallis Richtung Eldena. Letzin Siedlung Richtung Buchow. Lübten, wenn ihr aus Prezier kommt. Neumokran Richtung Sassnitz und Torgelow aus Liebgarten fahrend. Mehr gesehen? Dann angerufen, so es geht. Studio-Hotline ist immer die 0381 49 78 110. Denn keiner meldet mehr aktuelle Flitzerblitzer.
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0: Festival ist hier am Samstagabend und ich glaube, so ganz allmählich können wir davon sprechen, dass die Temperaturen gemütlicher, angenehmer, erträglicher werden, wie ihr es auch immer nennen möchtet. Aber ja, viele haben den Tag geächtzt, geschwitzt und sich irgendwie eine kühle Ecke gesucht. Wir wollten heute hier tagsüber bei Ostseewelle wissen, was macht die Hörerfamilie eigentlich, um sich vor der Hitze zu schützen, so ein bisschen abzukühlen. Da waren wirklich schöne Sachen dabei.
1: René hier, ganz lean und rundherum haben wir gerade die 39 Grad Marke geknackt. Ich sitze zur Abkühlung schön im Pool und lasse es mir gut gehen.
2: Robert aus Neubrandenburg. Einfach ein Hotel mit Klimaanlage buchen und da die Nacht verbringen. Und darauf freuen wir uns jetzt und sind unterwegs.
3: Wir haben uns jetzt ins Auto gesetzt und die Klimaanlage an und fahren jetzt eine Runde, in der Hoffnung, dass der Kleine dann auch mal Mittagsschlaf macht.
4: Hier ist Jamie. Ich und meine Familie sind heute am Strand in Wollenberg und genießen das schöne Wetter heute.
5: Bei der Hitze braucht man natürlich eine Klimaanlage. Ich habe mir so gedacht, ja, ich habe einen kaputten Rechner. Da ich noch Lego hatte aus meiner Kindheit, habe ich mir so gedacht, ja, baue ich mir so ein Gehäuse zusammen. Das Ding kühlt so gut runter. Habe meine Klimaanlage also selbst gebaut und das Ding fett.
6: Hallo, liebes Ostseewelle-Team. Hier ist Mandy aus Neukloster. Wir liegen schön in unserem Pool, kühlen uns dort schön ab und hören Ostseewelle.
0: Kreativ sind unsere Hörer. Chapeau dafür. Schönen Samstagabend mit den Wenger Boys jetzt.

0: Es ist gleich 7:30 am Samstagabend und viele fragen sich ja, was ist denn jetzt eigentlich mit den Temperaturen? Wo war es denn jetzt am wärmsten? Also ich habe das mal eben kurz zusammengetragen, werde ich euch in einer knappen Viertelstunde mitteilen. Ich sag mal so, es ist auf jeden Fall über 40 Grad gegangen, hier im Land und auch deutschlandweit. Mhm. Mehr dazu gegen 7:45. Dazu Stefan Raab, Bürger Lars Dietrich und Jürgen Drews, ein Bett im Kornfeld in der nächsten halben Stunde. In der meisten Musik mit allen aktuellen Hits samt Coldplay und Ed Sheeran.
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0: Blick zum Wetter hier bei Ostseewelle am Samstagabend. Jo, es sind teilweise dicke Hitzegewitter unterwegs, treiben sich gerade im Süden des Landes rum und ziehen einmal lustig von Ludwigslust-Parchim in eine Seenplatte rein. Lustigerweise die komplette Nordhälfte, also quasi alles überhalb der A20, ist trocken. Und heiß weiterhin. Es sind immer noch so 36, 37 Grad drin, tendenziell etwas mehr. Und der Zwei-Tage-Trend morgen am Sonntag auch so bei 38, Montag 28. Jetzt 19:31, bester Verkehrsservice für unser Land hier bei Ostseewelle. A20 Richtung Stettin, Sperrung wegen Bauarbeiten zwischen dem Kreuz Rostock und Dummersdorf. Bis Montag früh soll das dauern, Umleitung hier aber ausgeschildert. Dann haben wir den Landkreis Rostock. Bei Torfbrücke sieht es erstmal wieder alles ein bisschen besser aus. Unfall wohl geräumt. Kommt er wieder entspannt lang, war ja echt ein paar Stunden jetzt zu. Landkreis Seenplatte, dann noch Behinderung nach Feuerwehreinsatz in Staffenhagen, Schultetusstraße. Kommt er wieder entspannt lang, war ja echt ein paar Stunden

0: 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Studio-Hotline ist die 0381 49 78 110. Denn keiner meldet mehr aktuelle Flitzerwitzer.
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1: Stefan, ist das da hinten nicht Onkel Jürgen?
2: Da steht der Bürger Lars Dietrich.
3: Und der Stefan, der steht da.
2: Ja.
3: Ein Fahrrad.
2: Ein Mädchen.
3: Onkel Jürgen.

weiß, viele sind gespannt wie ein Sonnenschirm, weil sie sich fragen, ja, was ist denn jetzt mit den Temperaturen? Wo war es am heißesten heute am Samstag? Ihr hört Ostseewelle. Und die Frage wird euch jetzt beantwortet. Also der Rekord in Mecklenburg-Vorpommern von 2022 ist auf jeden Fall eingestellt worden. 39,4. Heute Spitzenreiter im Landkreis Ludwigslust-Parchim, Suckow. 40,9 Grad. Das ist krass. Und deutschlandweit der Spitzenreiter heute, und da fühle ich mich jetzt persönlich angesprochen, ist tatsächlich meine Heimatstadt Lüchow in Niedersachsen. 42,1 Grad heute gewesen. Da wurde gut geschwitzt. Ich komme demnächst mal wieder vorbei, aber nur, wenn es nicht ganz so heiß ist. Na, übrigens in Lüchow die zweithöchste Temperatur in Deutschland jemals. Die höchste, 42,6 in Lingen im Emsland, war 2019. Aber 42,1 ist ja schon nah dran. Kein Rekord, über den man sich jetzt besonders freut, aber wollen wir mal erwähnt haben, ne?

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4: Ich bin Thomas Brockt. Die aktuelle Hitzewelle hat Deutschland den zweiten Temperaturrekord in Folge beschert. Der Deutsche Wetterdienst registrierte in Möckern-Drewitz in Sachsen-Anhalt am Nachmittag 41,5 Grad und damit den höchsten je bei uns gemessenen Wert.
5: Erst am Freitag hatte der DWD in Saarbrücken-Burbach mit 41,3 Grad die bis dahin höchste Temperatur hierzulande gemessen. Der vorherige Hitzerekord für Deutschland lag bei 41,2 Grad, gemessen am 25. Juli 2019 in Tönesforst und Duisburg. Bahl in Nordrhein-Westfalen. Der bisherige Rekord für die wärmste Nacht in Deutschland seit Beginn der Messungen war an den Nächten auf Donnerstag und auf Freitag in Bad Bergzabern in Rheinland-Pfalz eingestellt worden. Dort fiel die Temperatur jeweils nicht unter 26,2 Grad. Thomas Pleskin, Nachrichtenredaktion.
4: In den Vorschlägen der Rentenkommission sieht die Wirtschaftsweise Schnitzer die Chance auf einen politischen Neuanfang der Bundesregierung. Wenn Union und SPD diesen eingeschlagenen Kurs fortsetzen, könnte es tatsächlich der Sommer der Reformen werden, sagte Schnitzer den Zeitungen der Funke Mediengruppe.
6: Die 33 Reformvorschläge will Bundeskanzler Merz komplett umsetzen und mit dieser Ansage möglichst verhindern, dass einzelne Einschnitte abgeschwächt werden. Auch wenn es zum Beispiel aus den Reihen des Koalitionspartners SPD schon den Wunsch gibt, doch an der abschlagsfreien Rente nach 45 Beitragsjahren festzuhalten. Schnitzer rät der Regierung, sich beim Reformmut nicht ausbremsen zu lassen und so zu demonstrieren, dass Politik noch handlungsfähig ist. Aus Berlin, Uli Reitinger.
4: Spirituosen wie Rum, Wodka und Korn sollen nach Plänen des Bundesfinanzministeriums ab dem kommenden Jahr höher besteuert werden. Dazu sei nun ein Gesetzentwurf erarbeitet worden, teilte ein Sprecher mit. Nähere Angaben machte er nicht. Wie das Redaktionsnetzwerk Deutschland berichtet, soll eine Erhöhung um 20% kommen, von 13,03 Euro auf 15,64 Euro je Liter Reinalkohol. Nach den schweren Erdbeben in Venezuela ist ein Team des Technischen Hilfswerks am Flughafen von Caracas eingetroffen. Die Einsatzkräfte sollen nun gemeinsam mit internationalen Partnern die Lage erkunden und so schnell wie möglich mit der Suche nach Vermissten beginnen. Die Beben hatten am Mittwoch den Norden und das Zentrum Venezuelas erschüttert. Nach offiziellen Angaben sind 920 Menschen ums Leben gekommen.
7: Blick zum Wetter hier am Samstagabend bei Ostseewelle. Es ist immer noch heiß, heiß, heiß. Ne? Über 35 Grad Minimum noch. Ja, Hitzegewitter an der Grenze zwischen dem Landkreis Ludwigslust-Parchim und der Seenplatte unterwegs. Die ziehen auch noch in der südlichen Hälfte einmal durch. Zwei-Tage-Trend morgen am Sonntag auch so wie heute bei 38. Montag auch so wie heute 28. 20.02 Uhr, bester Verkehrsservice für unser Land hier bei Ostseewelle. Aktuell eine Meldung von der A20, beide Richtungen zwischen Gützkow und Jamen-Rehe auf der Fahrbahn. Da bitte aufpassen. Und Flitzerblitzer stehen A24 Richtung Hamburg zwischen Zarrentin und Gudow. B96 zwischen Neustrelitz und Fürstenberg. B321 Suko, wenn ihr von der A24 kommt. Letzin Siedlung Richtung Buchow. Lübten, wenn ihr aus Prezier kommt. Und Neumokran Richtung Sassnitz. Keiner meldet mehr aktuelle Flitzerblitzer. Ich bin Adrian Mützel. Schönen Samstagabend, ne?
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1: Ich bin Dirk Zeitler. Die aktuelle Hitzewelle hat Deutschland den zweiten Temperaturrekord in Folge beschert. Der Deutsche Wetterdienst registrierte in Möckern-Drewitz in Sachsen-Anhalt am Nachmittag 41,5 Grad und damit den höchsten je bei uns gemessenen Wert.
2: Erst am Freitag hatte der DWD in Saarbrücken-Burbach mit 41,3 Grad die bis dahin höchste Temperatur hierzulande gemessen. Der vorherige Hitzerekord für Deutschland lag bei 41,2 Grad, gemessen am 25. Juli 2019 in Tönesforst und Duisburg-Bahl in Nordrhein-Westfalen. Der bisherige Rekord für die wärmste Nacht in Deutschland seit Beginn der Messungen war an den Nächten auf Donnerstag und auf Freitag in Bad Bergzabern in Rheinland-Pfalz eingestellt worden. Dort fiel die Temperatur jeweils nicht unter 26,2 Grad. Thomas Bleskin, Nachrichtenredaktion.
1: Die Zahl der Toten nach der Erdbebenkatastrophe in Venezuela ist auf 1430 gestiegen. Das teilte der Präsident der Nationalversammlung Rodriguez mit. Am dritten Tag nach den schweren Beben ist der Verbleib von zehntausenden Menschen weiter unklar. Besonders im Bundesstaat La Guaira, aber auch in der Hauptstadt Caracas gibt es große Zerstörungen. Inzwischen ist auch ein Team des Technischen Hilfswerks in Venezuela eingetroffen, um bei der Suche nach Vermissten zu helfen. Spirituosen wie Rum, Wodka und Korn sollen nach Plänen des Bundesfinanzministeriums ab dem kommenden Jahr höher besteuert werden. Dazu sei nun ein Gesetzentwurf erarbeitet worden, teilte ein Sprecher mit. Nähere Angaben machte er nicht. Wie das Redaktionsnetzwerk Deutschland berichtet, soll eine Erhöhung um 20% kommen. Von 13,03 € auf 15,64 € je Liter Reinalkohol. Zum Sport. Nach dem Stimmungsdämpfer gegen Ecuador bereitet sich die deutsche Fußballnationalmannschaft bei der WM nun auf Paraguay vor. Bei einer erneuten Niederlage am Montag geht es nach Hause. Sportdirektor Rudi Völler ist aber überzeugt, dass die WM für das deutsche Team noch nicht vorbei sein wird.
3: Der Glaube ist da, dass wir am Montag alles rausholen, dass wir absolut ans Limit gehen, was ja auch selbstverständlich ist, und ein richtig gutes Spiel machen und natürlich in die nächste Runde einziehen wollen.
1: DFB-Sportdirektor Rudi Völler. Das Spiel in Boston am Montag beginnt um 22.30 Uhr.
4: Ja, vom einen heißen Tag in den nächsten. Ne? Ostseewelle ist hier unterwegs in der Nacht zum Sonntag, 28. Juni. Also ist auf jeden Fall warm, jetzt auch zur Nachtzeit. 19 Grad Tiefstwerte, es kann hin und wieder mal schauern oder gewittern. Der Sonntag heute mit 38 Grad, wieder Sonne, Wolken, Regen, Wärmegewitter möglich. Zwei-Tage-Trend etwas entspannter. Morgen am Montag zum Wochenstart 28 Grad. Unverändert das Wetter, genau wie am Dienstag bei 27.
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1: Martin Garrix und Ed Sheeran mit Repeat It.

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1: Ich bin Dirk Zeitler. Vor den angestrebten Entscheidungen über zentrale Reformen in der kommenden Woche steigt der Erwartungsdruck auf die schwarz-rote Koalition. Die Vorsitzende der Wirtschaftsweisen, Monika Schnitzer, sagte den Zeitungen der Funke Mediengruppe mit Blick auf das positive Echo für vorgelegte Kommissionsvorschläge, sie sehe bei der Rente das bislang stärkste Reformsignal. Der ehemalige Bundespräsident Gauck sagte der Welt am Sonntag, das Land warte dringend auf Entschlossenheit. Die aktuelle Hitzewelle hat Deutschland den zweiten Temperaturrekord in Folge beschwert. Der Deutsche Wetterdienst registrierte in Möckern-Drewitz in Sachsen-Anhalt am Nachmittag 41,5 Grad und damit den höchsten je bei uns gemessenen Wert.
2: Erst am Freitag hatte der DWD in Saarbrücken-Burbach mit 41,3 Grad die bis dahin höchste Temperatur hierzulande gemessen. Der vorherige Hitzerekord für Deutschland lag bei 41,2 Grad, gemessen am 25. Juli 2019 in Tönesforst und Duisburg-Bahl in Nordrhein-Westfalen. Der bisherige Rekord für die wärmste Nacht in Deutschland seit Beginn der Messungen war an den Nächten auf Donnerstag und auf Freitag in Bad Bergzabern in Rheinland-Pfalz eingestellt worden. Dort fiel die Temperatur jeweils nicht unter 26,2 Grad. Thomas Bleskin, Nachrichtenredaktion.
1: Die Zahl der Toten nach der Erdbebenkatastrophe in Venezuela ist auf 1430 gestiegen. Das teilte der Präsident der Nationalversammlung Rodriguez mit. Am dritten Tag nach den schweren Beben ist der Verbleib von zehntausenden Menschen weiter unklar. Besonders im Bundesstaat La Guaira, aber auch in der Hauptstadt Caracas gibt es große Zerstörungen. Inzwischen ist auch ein Team des Technischen Hilfswerks in Venezuela eingetroffen, um bei der Suche nach Vermissten zu helfen. Zum Sport. Nach dem Stimmungsdämpfer gegen Ecuador bereitet sich die deutsche Fußballnationalmannschaft bei der WM nun auf Paraguay vor. Bei einer erneuten Niederlage am Montag geht es nach Hause. Sportdirektor Rudi Völler ist aber überzeugt, dass die WM für das deutsche Team noch nicht vorbei sein wird.
3: Der Glaube ist da, dass wir am Montag alles rausholen, dass wir absolut ans Limit gehen, was ja auch selbstverständlich ist, und ein richtig gutes Spiel machen und natürlich in die nächste Runde einziehen wollen.
1: DFB-Sportdirektor Rudi Völler. Das Spiel in Boston am Montag beginnt um 22.30 Uhr.
4: Vom einen heißen Tag in den nächsten. Ne? Ostseewelle ist hier unterwegs in der Nacht zum Sonntag, 28. Juni. Also ist auf jeden Fall warm, jetzt auch zur Nachtzeit. 19 Grad Tiefstwerte, es kann hin und wieder mal schauern oder gewittern. Der Sonntag heute mit 38 Grad, wieder Sonne, Wolken, Regen, Wärmegewitter möglich. Zwei-Tage-Trend etwas entspannter. Morgen am Montag zum Wochenstart 28 Grad. Unverändert das Wetter, genau wie am Dienstag bei 27.
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1: Neu dabei David Guetta, Alok und Stickfigure mit Run Run River, Angels Above Me. 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
1: Ich bin Dirk Zeitler. Die aktuelle Hitzewelle hat Deutschland den 2. Temperaturrekord in Folge beschert. Der Deutsche Wetterdienst registrierte in Möckern-Drewitz in Sachsen-Anhalt am Nachmittag 41,5 Grad und damit den höchsten je bei uns gemessenen Wert. Die Hitze zeigt unter anderem auch Auswirkungen auf den Bahnverkehr. Die Deutsche Bahn und weitere Eisenbahnunternehmen raten deshalb am Wochenende von nicht dringend notwendigen Reisen ab. Vor der entscheidenden Sitzungswoche vor der Sommerpause wächst der Druck auf die schwarz-rote Koalition. Im Mittelpunkt stehen Reformen bei Rente, Gesundheit und Pflege. Die Erwartungen an Union und SPD sind hoch.
2: Rückenwind kommt unter anderem von der Vorsitzenden der Wirtschaftsweisen Schnitzer. Sie sieht bei der Rente das bislang stärkste Reformsignal und hofft auch bei Gesundheit und Pflege auf mutige Entscheidungen. Altbundespräsident Gauck fordert mehr Entschlossenheit und wirbt dafür, notwendige Zumutungen offen zu erklären. Gleichzeitig hält die Debatte über die Rentenpläne an. Aus der SPD kommt Kritik an einer vollständigen Umsetzung der Kommissionsvorschläge, während aus der Union ein schnelleres Aus für die sogenannte Rente mit 63 verlangt wird. Thomas